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1: Guten Morgen, Freunde und Freundinnen. Mittwoch haben wir 23. Runde im September. Ganz genau 5 Uhr ist es jetzt, an dem Tag, wo wir eben nicht nur Hallo Herbst sagen im übertragenen Sinn, sondern auch im kalendarischen, also offiziellen Herbstanfang. Und wir merken es ein bisschen. Wir stehen auf mit gerade mal 8 Grad. Es ist definitiv frischer als noch die letzten Tage. Und wir wechseln von Glasse Glasse zu
2: Eisse Maroni im Hoppirus, Eisse Maroni im Stadelhof. Hallo!
1: Ja, hallo, das ist doch auch fein. Kaufen wir ein, zwei Maroni oder vielleicht noch Pumpkin Spice Latte und stimmt uns ein in Herbst. Schön, kommst du mit. Mein Name ist Fabian Wernli. Grüß dich. Hey, Music only.
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0: Schöne Grüße aus dem Studio 1 von Energy Zürich am 12 ab 5, wo wir schnell ein bisschen müssen. Bürgerinnen und Bürger in diesem Land informieren, um was es eigentlich geht. Den Sonntag, wenn wir abstimmen, haben wir ja wieder einen Haufen Zeug, wo wir uns in den Büchern wälzen und Vorlagen und Vorlagen durchlesen. Zwei, nämlich die eidgenössischen, möchten wir euch heute bei Energy Morgen ein bisschen näher bringen. Zum einen stimmen wir über die Neutralitätsinitiativen ab und zum anderen über die Ernährungsinitiative. Beide erklären wir dir heute so ein bisschen, um was es geht im Wesentlichen. Und anfangen tun wir mit den Ernährungsinitiativen.
1: Diese Initiative will, dass die Schweiz deutlich mehr Lebensmittel selber produziert und weniger abhängig ist vom Ausland. Künftig sollen mindestens 70% der konsumierten Lebensmittel aus dem Inland kommen. Zum Vergleich, heute sind es etwas weniger als die Hälfte. Für das soll die Schweiz weniger tierische und mehr pflanzliche Lebensmittel anbauen. Auf gleicher Anbaufläche gibt es so mehr zu essen. Dazu kommt, dass Böden und Trinkwasserquellen besser geschützt werden sollen. Bauern sollen darum weniger Dünger und Pflanzenschutzmittel einsetzen. Bundesrat und Parlament lehnen die Initiativen ab, weil man bei der Annahme massiv in die Landwirtschaft und Ernährungsgewohnheiten der Schweizer Bevölkerung eingreifen
0: müsste. Also mal ein bisschen Pro und Contra aufgeführt, Auswirkungen und so. Alles im Detail kannst du natürlich auch immer dann noch nachlesen in deinem Kuvert, das du bekommen hast, das bei mir immer bis zur letzten Minute zu Hause rumliegt. Wir sind dann am Sonntag noch vor dem 10 Uhr an die Urne gegangen. Also nicht vergessen, diesen Sonntag stimmen wir ab, hoffentlich auch du.

0: schnell bis zum letzten Ton. Rolling in the Deep, es ist 17:30 an dem Mittwoch.
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0: Und hier gibt es von unserem Mario Ross.
2: Es war ja ein wahnsinnig heißer Sommer dieses Jahr. Ein richtiger Hitzesommer, der einem heute noch die Schweißtropfen auf die Stirn jagt, wenn man nur schon daran denkt. Trotzdem haben sich die Leute ihre Laune nicht verderben lassen. Das zeigt eine neue Umfrage von einer deutschen Krankenkasse. Ganze 86% von allen, die in diesem Sommer Ferien hatten, sagen, ja, ich habe mich gut oder sogar

0: Also wir haben unglaubliche Tage hinter uns, nicht nur den Sommer, sondern auch sonst jetzt im Herbst. Es ist ja eigentlich einfach ein verlängerter Sommer. Ob das eben für alle gut ist, Hashtag Klimawandel, natürlich nicht. Aber ja, man könnte ja wenigstens, wenn man schon nicht kann, ändern, einfach geniessen, dass es schön sonnig ist und trocken auch heute wieder mit maximal 21 Grad.
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0: 2:30 ist es auch da nur Good News. Nichts auf der Straße los. Du hast noch freie Fahrt. Komm sicher an.
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0: jetzt bei seinem ersten Konzert seit der Macklemore-Kontroverse sich geäussert und gesagt, es sei die schlimmste Woche gewesen, die letzte ever, weil Familie und Freunde sich von ihm abgewendet haben, nachdem er beschlossen hat, seine Konzerte weiterzumachen und der Macklemore eben nicht mit dabei ist. Ja, der Ed Sheeran, wir schicken viele Grüße an ihn und hoffen, es geht ihm jetzt ein bisschen besser. Ich glaube, der Ed Sheeran ist jetzt nicht einer, den du im ÖV antreffen wirst. Nein, das würde ja gar nicht gehen. Der würde ja gar nicht mehr rauskommen von lauter Autogramm und Selfies und, und. Aber um ÖV geht es heute Morgen ein bisschen bei uns. Und zwar um die Passagiere, die uns alle ein bisschen nerven. Also, die für mich auch ein bisschen ein Grund sind, warum ich lieber mit dem Auto unterwegs bin. Wie zum Beispiel die Leute, die du damit antriffst.
1: Also No-Gos sind, glaube ich, wirklich laut Musik hören oder TikToks. Das ist wirklich nervig.
0: Ja, wenn es die ganze Zeit neben dir irgendwelche Reels am Schneiden sind und du zum 100. Mal den gleichen Song musst hören. Oder eben auch die ihren Döner essen und dann schmeckt es nach Zwiebeln.
2: Schmatzen oder laut Handy hören, das ist ganz schlimm. Das merkt mich mega
0: auf. Ja, ja, eben. Also, es gibt einen Haufen, der einem nerven kann. Zum Beispiel auch die Nati, die immer mal wieder im Zug anzutreffen ist und ihre Scheichen auf den Sitz gegenüber leid und eben dann hat sie etwas erlebt, wo sie sich jetzt fragt, uiuiui, bin ich da schon straffällig geworden? Das möchte sie heute unsere Hausanwältin Zara Schleppi fragen. Nati, komm, erzähl schnell, was ist passiert?
3: Hey, hier ist Nati. Ich bin erst mal in einem fast wirklich leeren Zug drin gehockt und hatte ein Viererabteil von mir gehabt. Ich hatte dort dann auch vis-à-vis meine Füße drauf. Dann ist jemand in mein Abteil gehockt, einfach schräg von mir und dann habe ich einfach meine Füße auf dem Sitz gelassen. Ich weiss, es ist ein bisschen grusig, aber ich habe einfach gedacht, ich habe gar keine Lust, meine Füße wieder wegzunehmen. Und jetzt wollte ich halt einfach schnell Zara Schleppi fragen, ob ich das überhaupt darf. Merci, tschüss!
0: Also abgesehen davon, dass es einfach auch nur unhöflich ist und nicht viel mit Knick jetzt zu tun hat, liebe Nati, wenn man die Füße einfach so drauf lässt und nicht wegnimmt und überhaupt dürfen wir die Füße drauf lassen. Eben genau das wollen wir wissen, ist es nur unhöflich oder ist es sogar vielleicht auch verboten und könnte einem Strafblühen mit Füßen auf dem Stuhl in der ÖV tut. Wir klären es heute bei Energy mit Morgen 13.

0: middle of the night. Ist es nicht mehr, aber auch noch nicht gerade der richtige Morgen. Wahrscheinlich noch irgendwo im Bett am Umwälzen. Aber Zeit zum Aufstehen, das ist 6 Uhr an dem Mittwoch, 23.
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0: Und unserem Mario Roos.
2: Im Fall des gefälschten Covid-Zertifikats vom Schweizer Fussball-Nazi-Captain Granit Xhaka hat es gestern Abend eine überraschende Wendung gegeben. Die verantwortliche Luzerner Ärztin hat gegenüber dem Blick betont, sie hätte den Granit Xhaka im Jahr 2022 tatsächlich geimpft. Es gäbe dafür sogar Zeugen. Weil er damals schon Antikörper hatte, sei nur noch eine Booster-Impfung nötig gewesen. Weiter hat die 54-Jährige betont, dass sie keine Impfskeptikerin sei und ihre Praxis auch weiterhin offen hätte. Vertreter der USA und des Iran haben sich am Rand der UNO-Generalversammlung in New York zu direkten Gesprächen getroffen. Das haben beide Seiten bestätigt. Es sei gut verlaufen, hat der US-Präsident Donald Trump gesagt. Zu den konkreten Teilnehmenden oder Ergebnissen des Treffens hat er keine Angaben gemacht. Iranische Staatsmedien haben berichtet, dass der Iran Forderungen für die Wiedereröffnung der Strasse von Hormuz gestellt hätte. Die letzten gemeinsamen Gespräche waren im Juni in der Schweiz. Der Verteidigungsminister Martin Pfister hat gegenüber dem SRF Stellung genommen zu der Beschaffung der F-35 Kampfjets. Es stehe fest, dass man Stand heute keinen Fixpreis hätte und das sei ein Problem. Bei den ersten Jets wissen wir, wie viel es würde kosten. Ob das Geld aber für alle 30 Jets langt, wissen wir noch nicht. Sie gehen aber durch Berechnungen und Gespräche mit den Amerikanern davon aus, so der Martin Pfister weiter.
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4: Heute sieht es eigentlich noch relativ gut aus mit dem Nachmittag. Viel Sonne zum Geniessen und angenehme 20 Grad. Morgen war eigentlich die ganze Woche immer ein bisschen Regen angesagt gegen den Abend. Jetzt hat es irgendwie doch wieder geswitcht. Also es sollte doch die ganze Woche doch noch trocken bleiben bis am Sonntag.
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0: 2 ab 6 ist es. 3 Meldungen habe ich für dich. Eine kommt vom Nordring Richtung Bern. Höhe Winningen in beiden Richtungen. Stockender Verkehr wegen Verkehrsüberlastung. Und auf der A1 Bern Richtung St. Gallen. Zwischen Dietik und dem Gublisch-Tunnel. Gubrist-Tunnel. Ebenfalls Stau beim Westring. Chur Richtung Basel. Zwischen der Urdorf Nord und dem Limmataler Kreuz. Wünscht eine gute und vor allem eine sichere Fahrt.
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0: Guten Morgen.
4: Grüezi, guten Morgen.
0: Das Dreamteam ist wieder da.
4: Ja, würde ich sagen. Wir freuen uns auf den Mittwoch zusammen.
0: Selbsternannte Dreamteam. Ja, wobei, so fest freue ich mich nicht. Also, wir kommen ja eh immer mit dem Auto, oder? Weil wir können ja...
4: Nein. Ich komme mit dem Velo. Also heute bin ich mit dem E-Trotti gekommen. Aber du kommst mit dem Auto. Ja,
0: also einmal, wir kommen beide nicht mit dem ÖV, weil so früh wie wir kommen, fahrt noch gar nicht. Das ist einmal meine liebste Ausrede, wenn ich wieder sage, nein, sorry, ich muss mit dem Auto kommen. Aber eigentlich ist es einfach wegen den ganzen Leuten, die da drin hocken und mich aufregen.
4: Ja.
0: Entweder schneiden sie irgendwelche Reels, die zu laut sind, haben Kopfhörer, telefonieren.
4: Oder sie verhalten sich so richtig grusig. Ich habe gerade am Weekend bin ich raus nach Hause gefahren mit dem Zug und dann hat wieder eine wirklich barfuß ihre Füße auf dem Sitz nebendran. Also es geht gar nicht. Wir sind einfach nicht die Hause, wir sind der ÖV.
0: Nati war, weil Nati hat nämlich heute darf man das Frage eingereicht und sie tut immer gerne die Füße aufs Polster legen. Es geht allgemein darum, was wir grusig finden oder eben nicht nur wir, sondern auch ihr.
5: Wenn jemand seine Schuhe auszieht und die weißen Socken gar nicht mehr weiß sind, sondern schon total braun. Oder wenn jemand isst und dann am besten noch so richtig schön stinkende, hartgekochte Eier auspackt, widerlich. Was mich stört im ÖV, auf jeden Fall, wenn jemand so richtig einparfümiert ist mit Deoma und den ganzen Bus vollqualmt damit und du quasi daran erstickst. Das finde ich auch ganz schlimm. No-Go.
0: Welchen ÖV-Grüssel bist du schon begegnet? 079-655-0886. Wir müssen es wissen. Redet heute ein bisschen drüber. Wünsche dir einen schönen Morgen. Gut.

0: Nelly, Just a Dream, einer von meinen absoluten Lieblingssongs, immer wieder im Programm, wenn er nicht neu ist. Weißt du, von welchem Jahr?
1: 1983 oder so.
0: Quatsch, das war die beste Zeit gewesen, nuller Jahre. Da ist Anja noch mit der Spange. Nein, da bist du noch nicht mal geboren,
1: nein,
0: oder?
1: Bin ich geboren,
0: Geboren.
1: Aber ich kenne den Song auch, natürlich.
0: Ich liebe.
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0: Ja, wenn du auch kein Geld hast, um irgendwo Rechtsschutzversicherung zu machen oder dir einen Anwalt leisten, dann frage einfach Energy. Wir haben eine Hausanwältin, Sarah Schleppi, die klärt deine rechtlichen Fragen. Gerne einfach hinreichen auf energy.ch. Und heute ist es eben die Nati, die etwas will wissen.
3: Hey, hier ist Nati. Ich bin erstmal in einem fast leeren Zug drinnen gehockt und habe ein Führerabteil für mich gehabt. Ich habe dort dann auch vis-à-vis auch meine Füße drauf da. Dann ist jemand in mein Abteil gehockt, einfach schräg von mir. Und dann habe ich einfach meine Füße auf dem Sitz gelassen. Ich weiss, es ist ein bisschen grusig, aber ich habe einfach gedacht, ich habe gar keine Lust, meine Füße wieder wegzunehmen. Und jetzt habe ich halt einfach schnell Sarah Schleppi fragen, ob ich das überhaupt darf. Merci, tschüss.
1: Ich habe direkt die Polizei gerufen, im Fall wirklich, hätte ich gerade gezeigt, ich für die liebe Nati. Ich glaube, das ist illegal, bin ich fest davon überzeugt. Aber die Frau Schleppi weiss das natürlich besser.
4: Nein, das darf man nicht. Nach dem Personenbeförderungsgesetz können Transportunternehmen Benutzungsvorschriften für ihre Fahrzeuge erlassen. Für Bahnreisen kann beispielsweise die Zugordnung von der SBB oder der ÖV-Knickiff hergezogen werden. Das bedeutet, dass eben pro Person nur ein Sitzplatz darf belegt werden. Zudem sind Verschmutzungen und Beschädigungen verboten.
0: Also ich finde es abgesehen davon, dass es einfach auch unverschämt ist, irgendwie ein bisschen komisch. Also wenn doch jemand kommt, ist das nicht das Natürlichste von der Welt, dass man dann seine Füße abnimmt? Also ich meine, ich habe sie manchmal auch nicht.
1: Schon, aber es gibt so viele Menschen, für die ist das nicht. Jawohl, wir sind nicht mehr gut erzogen.
0: Also die Anja würde gerade Bullen holen, aber ich glaube, das ist ein bisschen over the top, Sarah Schleppi. Aber Buße oder Konsequenzen, was könnte einem da blühen?
4: Ja, Verstöße können insbesondere zum Transportausschluss, zu Zuschlägen oder auch zu Schadenersatzforderungen führen. Zudem hat es noch weitere Konsequenzen, wenn beispielsweise ein Sitz verschmutzt oder beschädigt wird, dann können auch zusätzlich Kosten diesbezüglich entstehen.
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0: 20. September, wo wir darüber reden, was uns aufregt, wenn wir wem begegnet, welchen Passagier im ÖV. Ein Grund, warum ich wirklich spare und einmal lieber erste Klasse reise anstatt zweite Klasse.
1: Ohne Witz. Also doch. Kaufst du extra als erste Klasse?
0: Schau, Anja sagt reise.
2: Das finde ich versnappt im Fall,
0: ja,
2: muss ich ganz ehrlich sagen.
0: Ich bin ein Mensch, der ÖV grundsätzlich meidet. Aber ja, wenn ich muss, wie zum Beispiel als Energy Air, habe ich müssen kommen mit dem ÖV, habe ich wirklich die 10 Stutz draufgelegt, weil ich allein sein in dem ersten Klasse.
2: Oh,
0: und es hat auch
2: nein,
0: viele Leute gefangen in der
2: ich
0: ersten Klasse.
2: Ich glaube, für das bin ich noch zu jung. Die 10 Stutz spare ich
0: aber
2: mir
0: definitiv.
2: Sorry,
0: ich
2: noch.
0: Bin im Fall nicht allein. Es gibt wirklich Leute,
2: ja,
0: drinnen, die gröseln ein. Also der Stefano weiss, ja, von was ich rede.
3: Also was ich in meinem Bus schon begegnet bin, die Schweizer Wein von mir gehockt und die hat die ganze Zeit gepoppelt. Die hat dann auch den Popel angeschaut,
0: boah,
3: und dann gegessen. Schönen Tag miteinander.
0: Boah,
2: das ist wirklich so grusig im Fall. Also, das finde ich auch das Interessante an der ÖV. Die kommen ja alle Klassenschichten zusammen. Wirklich alle Menschen von A bis Z. Drum,
0: und ich bin erste Klasse.
2: Wenn man so probiert.
0: Ja. Nein, aber wirklich für das Geld, das lohnt sich. Da hast du einfach ein bisschen mehr Ruhe. Und ja, also eben so die Döner essen, hast du weniger in der ersten Klasse.
2: Ja, ist gut.
0: Aber ja, muss jeder selber wissen. 079-655-0886, das ist unsere Nummer direkt zum Mitreden. Da kommen schon Haufen Nachrichten da rein. Am liebsten haben wir natürlich Sprachnachrichten, weil dann können wir euch wieder Stefano so schön abspielen, direkt am Radio.
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0: Er ist Küchenverkäufer aus St. Gallen und arbeitet in Zürich. Hoi Daniel.
2: Hallo Dani.
5: Hallo miteinander.
0: Sag mal, Küchen, was ist da gerade so im Trend? Der letzte Schrei, das müssen wir wissen. Vielleicht hat Anja, wenn sie dann irgendwann einmal aus der WG auszieht.
5: Ja, der Trend gibt es von dem her nicht. Es ist immer ein bisschen Geschmackssache. Die einen haben es lieber hell, die anderen dunkel, die anderen farbig.
0: Stand jetzt habe ich wirklich noch gar kein Geld. Was ist die günstigste Küche, die ich kaufen kann, die aber trotzdem gut aussieht?
5: Ja, kommt darauf an, wie gross das ist. Ich verkaufe auch Küchen von 2-3'000 Franken.
0: Also das Gasherdli oder was?
2: Ja. Eine gute Mikrowelle wäre da.
5: So ungefähr, aber ich verkaufe dir auch 70-80'000 Franken Kuchen.
0: Ah, oh, nein, nein, also das ist da gut. Anja, ist gut. Nein. Aber vorher hast du ein bisschen, also das stimmt jetzt also nicht, es gibt schon Trends. Also eine Zeit lang haben doch all die schwarzen Kuchen wählen und dann haben sie gemerkt, dass es nicht so sauber aussieht damals, oder mit diesen ganzen Kalkspritzen. Da ist man ein bisschen wieder weg von dem, oder?
5: Ja, gut, Kalkspritzen, das ist ja nur gerade dort beim Becken zu, aber viel ist mehr so ein bisschen mit Fingerprints, dass man Finger viel weniger
0: gesehen. Also komm, hören wir auf, fachsimpel, du entscheidest. Willst du gegen Anja spielen oder gegen mich, Fabienne?
5: Ich dann gegen dich, Fabienne.
0: Sehr schön. In dem Fall gibt es von mir direkt eine Oberkategorie. Machen wir etwas auf dem Teller.
2: Oh,
0: jawohl. Teller hat es auch in der Küche. Gell, Dani?
5: Ja, das ist. Ja, ja, ja. Meistens schon, ja.
0: Also, Dani, wir schauen dich schnell weg. Bis grad.
5: Ja, bis gleich.
0: Innerhalb von 15 Sekunden so viele Beilagen wie möglich, die wir im Rest noch dazu bestellen können. Ab jetzt. Pommes allumette, normale Pommes frites. Dann Gemüse. Ich könnte jetzt auch jedes Gemüse aufzählen, machen, aber
2: nein.
0: Nudeln, Risotto, Fried Rice. Was könnte man noch bestellen? Ja, das wär's.
2: Ein Fitness-Teller, quasi Salat dazu.
0: Ah ja, Salat, logisch.
2: Ja. Also 6 ist aber nicht schlecht.
0: Ich finde auch, das ist noch gut.
2: Pommes-Aline, also,
0: Pommes-Aline,
2: dass dir das
0: nicht
2: als erstes in den Sinn kommt. Wirklich,
0: das
2: ist mit dir voll.
0: Dani, du bist wieder mit uns.
2: Grüezi.
5: Ja, gut. Hallo.
0: Hast du eine Beilage im Leben?
5: Nein,
0: hä? Okay, also überlegen.
2: In dem Fall hast du hoffentlich eine im Restaurant innerhalb von 15 Sekunden so viele Beilagen wie möglich, die man im Rest bestellen kann. Aber jetzt!
5: Rüebli, Brokkoli, Erbsli.
0: Nicht nur Gemüse.
5: Nicht nur Gemüse, Teigwaren, Risotto, Reis, Gnocchi, Herdöpfel.
0: Ja, ich habe nicht mitzählt, oder?
2: Ja, eigentlich er hat 8 gewusst.
0: Aber er hat einfach nur die Rüebli-Sachen aufgezählt.
2: Ja, aber das zählt.
0: Also gut, komm, ich verneige mich von der Küchenchef. Bravo, Dani!
2: Gut gemacht!
0: Das gibt Rabatt auf meine Küche.
5: Natürlich, ja, ja.
0: Einen schönen Tag noch.
5: Danke,
0: tschüss! Jawohl.
5: Ja, ciao, ciao. Danke vielmals.
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8: Mitte Woche 23, jetzt 6:30.
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10: Für alle die, die in dieser Nacht aufgewacht sind und Mühe hatten, um wieder einschlafen, kommt jetzt ein Trick, der vielleicht helfen kann. Der Andrew Huberman, ein Neurowissenschaftler und Professor an der Medizinischen Universität Stanford, hat nämlich im Podcast Diary of a CEO seine Methode zum Einschlafen verraten. Er macht die Augen zu und bewegt sie dann langsam zuerst auf die eine Seite und dann auf die andere. Nachher schaut er mit den zuen Augenlidern auf und ab und anschliessend lässt er die Augen einmal gegen und einmal im Uhrzeigersinn kreisen. Am Schluss richtet er den Blick in Richtung Nase und schnauft lang aus. Die Abfolge macht er 2 bis 3 Mal hintereinander. Die monotone Aufgabe soll das Hirn vom Überlegen ablenken und müde machen. Vielleicht kann man ja das heute Abend mal ausprobieren. Ganz nach dem Motto, nützt es nichts, so schadet es nichts.
8: Was heisst heute Abend? Also Hand auf für all die, die es jetzt ausprobiert
11: ja,
8: haben.
11: Ich habe es ausprobiert,
8: aber ich bin noch wach.
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0: dem Gubristunnel Stau angesagt. Beim Westring Chur Richtung Basel zwischen Urolf Nord und Limmataler Kreuz ist es ein bisschen harzig zum Vorwärtskommen. Und auch noch bei der Verzweigung Zürich Süd Richtung Wiedeke zwischen Braunau und Wiedeke ebenfalls Stau angesagt. Dann gehen wir noch auf A4 Schaffhausen Richtung Winterthur. Zwischen Adlicke und Henkert musst du auch ein bisschen länger Geduld planen. Komm gut ans Ziel.
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0: Mittwoch, 23. September. Die Anja Schäublin hat jetzt gerade eine wichtige Aufgabe und eine grosse Verantwortung. Sie darf nämlich entscheiden, ob sie die Leute außen hässig macht oder glücklich stellt. Weil ich habe bis am 7. noch Songs in der Playlist, aber einen muss ich rauslöschen, sonst geht es mit dem Timing nicht auf.
1: Okay.
0: Anja, sollen wir den löschen?
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1: Ja, das finde ich gut. Okay,
0: Jay Balvin?
1: Ja.
0: Den kann ich nicht mehr hören. Nein, das ist mein Liebling.
1: Wirklich? Nein, den habe ich von zurück gehört.
0: Der macht noch den letzten.
1: Ja. So früh am Morgen, da schläfst du fast Dianas Gefühl.
0: Also dann bin ich, ja wirklich. Also geht es darum, rauslöschen oder
1: welche? Rauslöschen.
0: Rauslöschen, ja. Den Ferrari rauslöschen.
1: Nein, also dann tue ich mein Veto rein. Ihr könnt es auch noch mitschreiben, 0796550886.
0: Aber
1: ihr müsst schnell sein.
0: Aber nein, das ist ja, doch
1: nein, also den will ich nicht. Aber ihr müsst schnell sein. Und schnell müsst ihr auch bei unserer nächsten Aktion sein.
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0: Ja, wir kennen es schon in- und auswendig. Wir haben die letzten zwei Wochen schon viel über das EWZ Zürinet gelernt. Glasfaser, Fabi, das kennen wir jetzt.
1: Ich habe herausgefunden, dass das effektiv ein Kabel ist und nicht irgendwie so... Ich habe mir gedacht, das ist etwas so glasig.
0: Nicht einfach ein Kabel. Nicht ein sehr dünnes Glaskabel,
1: genau.
0: Wo das Internet sehr schnell durchgeht. So, genau.
1: Aber nicht wie ein Röhrli.
0: Nein, aber es geht jetzt vor allem darum, wir haben die ganzen letzten zwei Wochen immer 100 Stunden Digitech Widget verlost und jetzt geht es eben um den fetten Hauptpreis. Das wäre ein Jahr lang gratis Fernsehen und Internet vom EWZ Zürich nicht. Also es nicht lohnt sich. Und wie kann man das gewinnen? Ganz einfach. Wir sind die ganze Woche eine Stunde lang unterwegs, irgendwo in Zürich.
1: Also
0: vom
1: wir.
0: Also ich.
1: Anja.
0: Ich und so Stepper. Vom 11:30 bis um 10:30 mit einem grossen QR-Code und dann darf man den QR-Code scannen und dann ist man registriert und kann so teilnehmen am Wettbewerb.
1: Darf man schon sagen, wo du heute Mittag wirst sein?
0: Ja, beim Bellevue.
1: Und ich sage euch, ihr könnt Anja nicht verpassen. Wenn sie nicht gross ist, ist ja nur 1,55, aber...
0: 57.
1: Entschuldigung, 1,57. Ja, aber sie hat so wirklich ein Schild in der Hand, das riesig ist. Ich freue mich so, dich zu sehen. Ich will dich filmen, wenn du mich
0: auch extrem fest. Das wird riesig, wie das Schild unterum. Es lohnt sich auch definitiv zum Gewinnen. Die Leute sind motiviert.
4: Weil ich so viel am Handy bin.
5: Ich bin handysüchtig. Ich
4: brauche Geld und Geld sparen.
0: Ja, das wäre schon mal ein Grund genug.
1: Also es hat einen Haufen gehabt, wo den Code schon gestern gescannt haben.
4: Es lohnt sich vor allem als Schüler oder als Student, dass man da nicht noch zusätzlich Kosten hat, monatlich, oder? Also vor allem, weil auch alles so teuer ist, dann freut man sich einfach über so etwas.
0: Also nochmal, zu gewinnen gibt es ein Jahr Internet und TV gratis von EWZ Zürinet.
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0: der ist einfach cool zum Mitgrooven, egal ob im Auto oder am Morgentisch. Viertel vor sieben haben wir es jetzt und einen herrlichen Tag heute nicht nur zum Umgrooven, sondern Anja, vielleicht willst du mit mir Hand in Hand ein bisschen durch den Laub spazieren.
1: So herzig, nichts lieber als das, Fabio. Aber wir sind noch viel zu früh, habe ich das Gefühl. Ich weiss, 23. September und so. Aber das Herbst stellt gar noch nicht so fest,
2: wie ich eigentlich gemeint habe. Scheisse Maroni, Mopirus! Scheisse Maroni,
0: also ich glaube, du irrst dich. Siehst du, der ruft schon.
1: Ja, das stimmt.
0: Es gibt im Fall heute kalendarisch wirklich den offiziellen Frühlings... Nein, nicht Frühlings, ja, Herbst. Weißt du, ich denke immer an Frühling, wenn ich dich sehe.
1: Ja, Frühlingsgefühl.
0: Nein, aber jetzt ist definitiv Herbst.
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1: Also es geht im Fall, ich finde jetzt so bis am Samstag ist Herbst, weil dann gibt es nur 22 Grad. Aber am Sonntag ist es schon wieder 24 Grad angesagt. Das ist einfach für mich nicht mehr Herbst, das ist schon wieder Sommer.
0: Krass, also wir werden den Sommer irgendwie nicht los, oder?
1: Ja, finde aber auch nicht schlimm. Ich finde das schön. Also, ja,
0: ist schön.
1: Also ich genieße das sehr fest. Jetzt eben heute 23 Grad und viel Sonne. Donnerstag, Freitag, Samstag dasselbe. Und immer nur Sonne weit und breit. Kein Regen in Sicht.

0: sind 10 vor 7 Uhr, haben wir es. An dem Mittwoch 23. Zeit für unser beliebtestes Beziehungsexamen von der Schweiz.
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2: Oliver und die Gymfuli Vanessa. Guten Morgen.
3: Hallo zusammen.
4: Guten Morgen.
2: Vanessa, bei dir bei der Anmeldung steht irgendwie, du bist ins Gym gegangen. Nachher bist du wieder nicht mehr gegangen, jetzt bist du irgendwie wieder. Was ist jetzt der Stand? Gehst du jetzt ins Gym oder nicht?
4: Also im Moment habe ich es mir fest in der Tore geschrieben, um wieder zu gehen. Aber ich war schon länger nicht mehr gewesen.
3: Ah. Weißt du, was kann ich euch allen empfehlen? Als alte Sportlerin? Hyrox.
2: Nein, als wärst du schon jemals ins Hyrox-Training
3: gegangen. Ich gehe ins Hyrox-Training und zwar bei meiner Kollegin, die jetzt im Oktober ihre erste macht. Und ich sage euch eins, also dann weiss ich nachher, warum dir alles wehtut.
2: Du musst einfach zuerst anfangen mit Fitness. Also Hyrox ist schon nur mal krass.
3: Ich tue das, als wäre ich nur im Beta-Bubble liegen. Ja, also ich habe schon handlich gestemmt und so.
2: Du musst zuerst so ein bisschen anfangen. Vanessa, Hyrox, wäre das etwas?
4: Ja, ich weiss jetzt nicht, ob ich so convinced bin, nachdem wir nichts gehört haben.
2: Eben, gell. Oli, hast du schon einen gemacht?
5: Nein, noch nie. Aber immer offen für alles.
3: Eben, siehst du, Oli, du kommst nächstes Mal mit. Bei uns in Küsnacht ist Frauentraining-Grüppli dort. Ist vielleicht das Niveau, das zum Anfangen dann einmal gut ist für dich. Jetzt schalten wir dich aber gerade schon wieder weg. Weil wir nehmen uns zuerst Vanessa vor. Bis gerade.
5: Bis nachher.
2: Erste Frage, liegt fast ein bisschen auf der Hand. Bei welchem Gerät bist du am besten im Gym?
4: Ich würde mal sagen, alles was Oberarm ist.
2: Die umgekehrte Frage an Oliver. Bei welchem Gerät müsst ihr noch ein bisschen mehr üben, wo ist er nicht so gut im Gym?
4: Also er ist extrem stark bei den Beinen.
3: Dann aber nehmen wir den mal als weniger stark.
4: Ja,
3: oder
4: ja.
3: Bauch, oder Po, oder wo?
4: Ja, dann würde ich sagen Bauch.
2: Bauch, okay, ist gut. Finde aber sympathisch, dass ihr beide trainiert. Das machen ja viele Männer viel zu wenig.
3: I don't know, da kann ich nicht mitreden.
2: Du gehst ja nur ins Hyrox.
3: Ich gehe nur ins Hyrox, genau. Nein, aber letzte Frage, sind wir gerade ein bisschen bei der Ausdauer im Fitness und so. Wer würde sagen, wer mag länger, du oder er, im Schlafzimmer, in der Horizontalen beim Training?
4: Ich sage eher, da er besser trainiert ist.
3: Also gut, dann holen wir ihn zurück. Er ist wieder mit uns. Hoi Oli.
2: Grüezi.
5: Hoi, hoi.
2: Oli, wo ist deine Vanessa, so eine richtige Maschine im Gym? Bei welchem Gerät?
5: Eine gute Frage. Ich mache recht gut Oberarm.
3: Das ist richtig. Erster Punkt.
5: Wirklich?
3: Ja, wirklich. Und wo hast du eher noch so ein bisschen Aufholbedarf? Wo bist du vielleicht nicht ganz so fit? Obwohl es dir schwierig gefallen ist, etwas zu sagen.
5: Also ich?
3: Mhm.
5: Wahrscheinlich esse ich gerne ein bisschen. Am Bauch.
3: Ah, das ist korrekt.
2: Richtig.
3: Was würdest du sagen, wer hat im Schlafzimmer mehr Ausdauer? Wer mag länger durchheben, wenn jetzt gegangen sind?
5: Ich.
3: Der Oli! Ah. Richtig!
2: 3 von 3 Punkten! Nicht nur fit
5: cool.
2: Im Gym, sondern auch fit im Köpfli.
3: Jawohl. Und dann könnt ihr mal ein Wellness, aber bevor ihr euch das Wellness gönnt im Hotel Otto Kulm, dann wieder mal trainieren zusammen, gell? Und zwar nicht das nur im Schlafzimmer. Super! Schönes Tag miteinander.
2: Tschüss zusammen.
4: Tschüss zusammen.
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0: Hey, ich liebe den Song. Der wird schon noch 5 Millionen Mal hören. Und sowieso haben uns Energy-Hörer geschrieben, sie wollen lieber ein bisschen Upbeat Music, weil sonst schlafen sie wieder rein am Morgen früh. 079-655-0886. Das ja immer die Nummern. Direkt zu unserem Studio, wo ihr mit uns über alles Mögliche könnt reden könnt. Zum Beispiel heute Morgen wollen wir wissen, welche ÖV-Grösel kannst du gar nicht leiden, wo du immer wieder antriffst, wenn du irgendwo in einem Zug oder Bus unterwegs bist. Was ist es bei dir?
1: Schon die barfuß unterwegs sind. Das finde ich unterste Schublade, wenn du barfuß deine Füße auf dem Polster hast. Das finde ich richtig, richtig schlecht. Aber mir ist es auch schon passiert, dass ich angepöbelt worden bin.
0: Warum?
1: Ja, ich schminke mich ja immer im Zug. Ich habe immer wirklich mein ganzes Necessaire nämlich so raus.
0: Und dann so 15-20
1: Minuten schminken. Eben, finde ich auch. Und dann haben mich aber wirklich jemand angepöbelt. Können Sie das nicht zuhause machen?
0: Was?
1: Wieso regt das jetzt? Das ist ja nichts Grausiges, wenn ich mich schminke. Die Gesellschaft will das ja.
0: Das verstehe ich jetzt auch gar nicht. Aber du bist nicht die Einzige, die angepöbelt wird oder die irgendetwas macht, was andere stört.
2: Ja, schönen guten Morgen. Also, es geht um Folgendes. Eben der Dame, die da ihre Scheichen aufs Polster hat im Zug. Ich glaube, in dieser Kinderstube von ihr ist etwas gewaltig schiefgelaufen. Da muss man überhaupt gar keine Antwort dazu geben. Sie sollten mal kurz reflektieren. Aber du, also, es gibt Menschen und es gibt Leute. Ich wünsche euch einen schönen Tag zusammen.
0: Dann meint er unsere Nati. Die hat nämlich heute eine Frage an Sarah Schleppi, unsere Hausanwältin von Energy, gestellt. Und zwar, ob man eben muss die Füsse abnehmen, wenn jemand anders kommt oder ob man die oben lassen darf. Die Antwort hören wir dann auch nochmal heute bei Energy mein Morgen. Und allgemein, wenn wir wissen, was nervt uns alle im ÖV, wenn wir wem begegnet? 079 655 0886, das ist die Nummer direkt zum Mitdiskutieren.
1: Und Schminken ist okay, oder? Das könnt ihr mir gerne auch noch sagen.
0: Also ich weiß nicht,
1: schminken
0: warum,
1: oder nicht.
0: Warum
1: ja, ich
0: nicht?
1: Ich eigentlich auch.
0: Also sagt uns eure Meinung, wir sind gespannt drauf.

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0: Und Mario Ros.
2: Vertreter von den USA und vom Iran haben sich am Rand von der UNO-Generalversammlung in New York zu direkten Gesprächen getroffen. Das haben beide Seiten bestätigt. Es sei gut verlaufen, hat der US-Präsident Donald Trump gesagt. Zu den konkreten Teilnehmenden oder Ergebnissen vom Treffen hat er keine Angaben gemacht. Iranische Staatsmedien haben berichtet, dass der Iran Forderungen für die Wiedereröffnung der Strasse von Hormuz gestellt hätte. Die letzten gemeinsamen Gespräche sind im Juni in der Schweiz gsi. Der Verteidigungsminister Martin Pfister hat gegenüber dem SRF Stellung genommen zu der Beschaffung der F-35-Kampfjets. Es stehe fest, dass man Stand heute keinen Fixpreis hätte und das sei ein Problem. Bei den ersten Jets wissen wir, wie viel es würde kosten, ob das Geld aber für alle 30 Jets langt, wissen wir noch nicht. Sie gehen aber durch Berechnungen und Gespräche mit den Amerikanern davon aus, so der Martin Pfister weiter. Eine Eurowings-Maschine hat gestern in Düsseldorf eine Notlandung machen. Das eigentliche Ziel des Flügers und der 144 Fluggäste wäre eigentlich Brindisi in Italien gewesen. Aber kurz nach dem Start hat es eine leichte Rauchentwicklung gegeben und die Maschine musste umkehren. Laut dem Sender WDR haben alle Passagiere das Flugzeug nach der Sicherheitslandung über eine mobile Stecke verlassen. Zwei Fluggäste sind vorsorglich ins Spital gebracht worden. Der Grund für die Rauchentwicklung ist noch unklar und wird untersucht.
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4: Alle brav das Gemüse gegessen gestern. Es gibt viel Sonne heute und dazu warme 20 Grad. Morgen und auch die nächsten paar Tage dasselbe. Also weiterhin nur Sonnenschein, weit und breit kein Regen. Und am Samstag sogar bis zu 24 Grad.
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4: Zwei Abseiten, wir gehen zuerst auf die A1, weil dort hat es einen Unfall gegeben, und zwar Bern Richtung Zürich zwischen Aarau West und Aarau Ost. Darum dort ein Stau aktuell. Der rechte Fahrstreifen ist blockiert. Bitte bildet Gassen für die Rettungs- und Räumungsfahrzeuge. Dann bleiben wir auf der gleichen Richtung zwischen Lenzburg und Baden-West. Stocken es geht auf mehreren Abschnitten. Und noch Bern Richtung St. Gallen zwischen Spreitenbach und dem Gubrisch-Tunnel ist Stau angesagt. Dann St. Gallen Richtung Zürich zwischen den Frediken und Zürich-Ost. Ebenfalls auf mehreren Abschnitten stockender Verkehr. Und dann haben wir noch bei Zürich-Ost Verzweigung Letten zwischen Zürich-Ost und Unterstrasse stockend. Dann noch Richtung Letten zwischen Zürich-Ost und Milchbuck-Tunnel. Und beim Westring Chur Richtung Basel ist es zwischen Urlaub-Süd und Rimmataler Kreuz, wo du ein bisschen länger Geduld brauchst. Dann gehen wir noch Richtung Wiedeke, dort zwischen Braunau und Wiedeke Stau angesagt. Und auf der A4 Schaffhausen Richtung Winterthur zwischen Adliken und Henkert brauchst du auch ein bisschen mehr Geduld.
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4: Good morning!
5: Grüezi, guten Morgen!
4: Freut ihr euch heute auf den Weg ins Geschäft? Ja, entweder steht ihr im Stau oder ihr habt einfach Grüsselpassagiere mit euch drinnen im Zug oder im Bus. Also kannst du auswählen eigentlich zwischen Pest und Cholera, oder?
5: Ja, nein, ich habe mir vorher überlegt, jetzt sind die Benzinpreise gerade mega hoch. Das heisst, mit dem Auto zu arbeiten ist eigentlich auch mega doof. Mit den ÖV sind alle grusig. Das heisst, am besten einfach Homeoffice und die
4: Also vielleicht bei dir, die jetzt gerade zugeschaltet haben, wir reden heute Morgen bei Energy mit Morgen über die ÖV-Grüssel. Also Passagierinnen und Passagiere, die du lieber nicht möchtest antreffen, wenn du unterwegs bist im ÖV. Das andere kann ein Liedli davon pfeifen.
6: Ich habe früher auch noch öfter mal am Bahnhof gearbeitet, Sicherheitsdienst. Und wir haben alles Mögliche gesehen und erlebt. Also wir haben wirklich auch Tummels in der Nacht. Öfter mal den einen und die anderen verwünscht beim Hüpperle. Also ich glaube, noch die Füße auf dem Bank haben, das ist glaube ich, das kleinste Problem. Ich glaube, alles andere ist noch viel grusiger. Dann hast du noch die irgendwie das ganze Alkohol rumlehren oder auf den Polster lehren. Darum, nein, lieber Auto fahren, dann hast du deine Ruhe, kannst deine Musik hören, kannst abtanzen. Hey, ich wünsche dir einen ganz schönen Morgen und gute, sichere Fahrt.
4: Was ist dein Hass-ÖV mit Pendler 079 655 0886? Das ist die Nummer direkt zu unserem Studio.

0: Reise, es ist Mittwoch, 23. September. Schön, bist du bei Energy Zürich. Und egal, ob du ein ÖFler, ein Autofahrer, eine Velofahrerin oder ein Trottinetter bist, wir heissen alle herzlich willkommen heute in der Morgenshow. Und trotzdem wollen wir heute vor allem über die nervigen ÖV-Fahrer reden, oder?
1: Ja, es ist, es hat ja einen Aufhänger, das Ganze, nämlich die Nati, die bei uns im Dorfmann das gesagt hat, sie nervig, sie tut selber die Füße, die blutten Füße auf den Polster. Und das geht natürlich gar nicht, meiner Meinung nach, ist es auch verboten, gar nicht so legal. Und jetzt meldet sich da jenste Leute, unter anderem eben auch Jennifer. Sie hat auch etwas, was sich extrem fest nervt im ÖV.
2: Guten Morgen zusammen. Die Frage ist eher, was nervt nicht am ÖV-Fahren? Nein, ob es jetzt ist, weil jemand nicht so gut schmeckt, nett formuliert, oder zu laut telefoniert über Sachen, die einfach nicht jeder wissen muss. Hey, es gibt x Sachen. Das ist auch der Grund, wieso ich kein ÖV mehr fahre. Es ist mir einfach zu anstrengend. Dann bin ich lieber am Morgen allein in meinem Auto, im Stau, an meinem Frieden. Habe gute Musik bei euch. Genau. Schönen Tag zusammen, tschüss.
0: Weißt du, ich finde, das würde ja alles noch gehen, auch die den Döner essen. Was mich wirklich aufregt und warum ich dann wirklich das Geld mir erspare, um in der ersten Klasse zu fahren, sind einfach die Leute, wo ich mich so ein bisschen leicht bedroht fühle. Und
1: bedroht?
0: Ich fühle mich relativ schnell bedroht. Wenn jemand zum Beispiel mega laut redet, mit sich selber redet oder irgendwie Bibel vorliest.
1: Ah,
0: das
1: wirklich?
0: Ist einfach so die kuriosen Vögel, da fühle ich mich total unwohl.
1: Ja, ja, du bist so eine, die dann bewusst einfach ein Abteil extra weiterläuft, dass du das Viererabteil für dich alleine hast.
0: Ja,
1: gell?
0: Aber verstehst du das
1: doch,
0: nicht?
1: Das ist,
0: also,
1: doch
0: es ist so, wieso müssen die Leute immer irgendwie bedrohlich wirken?
1: Das ist so typisch schweizerisch irgendwie nicht, dass wir extra nachher in ein Abteil gehen, wo wir einfach alleine können sitzen, anstatt dass jemand nebendran sitzt. Aber ja, bin ich einfach genau gleich.
0: Nein, wo halt einfach,
1: genau,
0: nein, ich meine nicht allein sitzen. Wenn irgendeine Mutter mit zwei Kindern neben mir hockt, dann habe ich kein Problem. Aber wenn da irgendwie einer, der so verwittert aussieht und dann
1: ja,
0: so laut umeinander schreit, dann habe ich
1: die
0: Angst.
1: Der ÖV kommt halt wirklich alles zusammen. Aber Fabi, du bist nicht allein. Du bist nicht allein. Der Andi
3: so,
1: hat sich gemeldet.
3: So, miteinander. Ich fahre zwar nicht viel Zug, aber wenn ich Zug fahre, was mir so richtig auf den Sack geht, ist, wenn einfach jemand sein komplettes Gepäck noch muss auf einen Sitzplatz stellen, wo man eigentlich noch hocken kann. Und sie wissen es ganz genau und man läuft durch und sieht so, als würde man sie nicht sehen mit dem hohen Gepäck. Das ist ein No-Go.
1: Das ist so geil. Ich war letztens wirklich im Zug und nachher hat der Zugchauffeur eine Durchsage gemacht. Und übrigens, ihre Gucci-Tasche braucht nicht einen Sitz für sich selber.
0: Wirklich?
1: So, mein Gott, hält das in No. Ja, wegen der Kameras und so wahrscheinlich.
0: Wow.
1: Aber das finde ich auch. Also, sorry, nimm doch deine Tasche weg.
0: Ja, kannst du alle die Schuhe nehmen? Oder
1: ja, voll.
0: Also, was ist deine Meinung? 079 655 0886. Was geht dir tierisch auf den Senkel im ÖV? Wir wollen darüber mützeln, darüber hören, heute bei Energy Mimo.

0: 23. September. Und während ihr ja schön Damiano David Next Summer hört und euch nichts dabei denkt, sind Anja und ich schon wieder voll im Gossip drin. Weil das gehört ein bisschen dazu zu uns zweien, dass wir uns ein bisschen unterhalten. Was läuft eigentlich so auf der Welt und was läuft in der Promi-Welt? Und da ist uns aufgefallen, dass sich auffallend viele Pärchen mittlerweile so ein bisschen am Trennen sind.
1: Es ist wirklich so ein bisschen
0: und
1: am Trennen im
0: Moment.
1: Weißt
0: du, also nach Jahrzehnten. Mhm. Also Annemarie Carbondale, deutsche Moderatorin, und der Wayne, die trennen sich jetzt auch nach irgendwie über 15 Jahren oder was. Dann nach 13 Jahren Sarah Connor und ihre Mann. Und alle so ein bisschen im Guten und freundlich und einvernehmlich. Und das ist mir aufgefallen, auch in meinem engsten Umfeld gibt es jetzt zwei Ehen, die auseinandergehen, und das nach über 10 Jahren.
1: Aber
0: also
1: bei dir,
0: also die lange Zeit.
1: Weißt du, bei dir ist es ein bisschen krasser. Bei mir sind es jetzt einfach alle Girls, die ihre Summer Flirts langsam wieder so ein bisschen beenden.
0: Und
1: so. Ja, also sind alle gerade so ein bisschen auf der Kippe. Machen wir noch weiter oder nicht? Wird es jetzt doch ernst oder nicht? Es ist wirklich gerade so ein bisschen Break-up-Season.
0: Das finde ich irgendwie beunruhigend. Gibt es euch da einen Grund dafür?
1: Ja, also du hast mir ja vorher off the record gesagt, es könnte etwas mit den Sternen zu haben. Ich kenne mich nicht so gut mit den Sternen aus, aber ich habe jetzt ein bisschen recherchiert. Und es heisst wirklich, astrologisch könnte man gerade sagen, dass so Beziehungsthemen wieder aufkommen. Also alle hinterfragen gerade so ein bisschen ihre Beziehung, denken vielleicht noch an Ex-Partner und so. Weil die Venus wechselt in Skorpion statt einerseits.
0: Alles klar.
1: Und der
0: Alles
1: Uranus
0: klar.
1: ist rückläufig.
0: Aha.
1: Das heisst, es gibt so ein plötzlich ein Veränderungen und es besteht der Wunsch nach Freiheit und so weiter und so fort. Also im Moment astrologisch gesehen heisst es, das Festhalten um jeden Preis ist gerade so ein bisschen in the background und man möchte mehr wirklich herausfinden, passt es wirklich noch oder nicht. Also wenn man in die Sterne schaut, das sieht scheiter
0: Also
1: aus.
0: Sternstunde Astrologie mit der Anja Schäuble.
1: Jawohl, ich
0: würde ich eigentlich gerne als Rubrik irgendwie jeden Morgen einführen.
1: Das ist natürlich auch noch spannend.
0: Also komm, dann können wir ja mal wer weiss, wenn wir erst auf der Gossip-Linie sind, weil es ist echt das nächste Perle, was sich trennt. Was sagst du?
1: Hey, ich wollte es einfach nicht verschreien, aber ich hätte Luca Hennig gesagt.
0: Nein!
1: Ja, es tut mir mega leid.
0: Ehrlich?
1: Das sind wir die Ersten, die mir in den Sinn gekommen sind. Ja, weil das wäre auch so ein Klappfuss, würde ich gerne nicht.
0: Der Luca so, Hennig und Christina Hennig.
1: Aber ich habe kein Gerücht verbreiten, gar nicht.
0: Dann lieber Meghan und Harry.

0: Animal, Mitte Woche 23.
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0: Gibt's am 7:30 von unserem Mario Ros.
2: Es war ja ein wahnsinnig heisser Sommer dieses Jahr. Ein richtiger Hitzesommer, der einem heute noch die Schweißtropfen auf die Stirn jagt, wenn man nur schon daran denkt. Trotzdem haben sich die Leute ihre Laune nicht verderben lassen. Das zeigt eine neue Umfrage von einer deutschen Krankenkasse. Ganze 86% von allen, die in diesem Sommer Ferien hatten, sagen, ja, ich habe mich gut oder sogar sehr gut erholt. Die perfekte Mischung für erholsame Ferien sei viel Sonne und Natur, ab und zu ein Ortswechsel und einfach Zeit mit der Familie geniessen. Faktoren, die die Ferienidylle gefährden könnten, sind laut der Umfrage, dass es nicht gelingt, während der Ferien abzuschalten und das Gefühl, dass man per Handy oder Internet ständig muss erreichbar sein.
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0: Ich habe jetzt gerade in der Good News gehört, dass man mit dem Handy und so nicht abschalten kann. Und ich habe wirklich letzten Tag festgestellt, ich bin handysüchtig.
4: Ich auch, Fabi. Ich bin gestern ohne Witz bis um 23:30 in der Nacht noch auf Insta gewesen. Ich habe nichts gemacht. Ich habe einfach gewechselt zwischen Insta und TikTok, so ohne Grund.
0: Aber gell, also irgendwann merkst du, das ist eigentlich gaga.
4: Ja,
0: und ich habe mir überlegt, ich wollte mal eine Woche ohne Handy sein. Ich will es wirklich mal.
4: Nein, ich habe mir jetzt im Fall eben extra ein Geschäftshandy organisiert. Ich zahle jetzt extra nochmal 20 Stutz mehr pro Monat, dass ich ein Geschäftshandy habe und nur noch dort erreichbar bin, dass das irgendwie ein bisschen besser wird. Aber instant TikTok kann ich nicht dazu umprivaten, weisst
0: du. Also komm, wir müssen schauen, dass wir da wieder wegkommen davon. Okay. Vielleicht mehr in den Himmel schauen, anstatt aufs Handy.
4: Ja, das schöne Wetter geniessen. Können wir definitiv auch die nächsten paar Tage, weil es gibt immer mindestens

0: Verkehrsbehinderungen wegen einem Bahnfahrzeug. Sie steht in Fahrstreifen blockiert. Ein bisschen vorsichtig fahren, wenn ihr unterwegs sind. Und Verzweigung Zürich-Ost Richtung Letten zwischen Zürich-Ost und Zürich-Unterstrasse. Ebenfalls harziges Vorwärtskommen angesagt, wenn du Richtung Letten zwischen Zürich-Ost und Milchburg-Tunnel unterwegs bist. Westring, Chur Richtung Basel bei der A3, dort zwischen Urdorf-Süd und Limmataler Kreuz braucht ihr ein bisschen mehr Geduld. Und auch bei der Braunau, zwischen Braunau und Wietiken Stau. Last but not least, A4, Schaffhausen Richtung Winterthur, zwischen Adliken und Henkert auch ein bisschen mehr Geduld angesagt. Komm gut an dein Ziel.
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0: Ja, Roman hat die zusammen geschissen,
1: gell? Das war wirklich gemein. Ich finde es wirklich unfair, dass wir nicht mitsingen dürfen.
0: Also du hast wirklich eine coole Singstimme. Aber nein, hör auf. Anja, sonst beschwert dich wieder die Hörer. Wir müssen jetzt ein bisschen den Seriositätsmodus einschalten, weil wir haben ja auch noch ein bisschen eine Aufgabe da bei Energy, nicht nur Halligalli, sondern wir wollen dich auch informieren draussen, damit du bestens weißt, was läuft am Sonntag, wenn wir wieder abstimmen. Und zwar schauen wir uns die zwei eidgenössischen Vorlagen ein bisschen genauer an heute bei Energy mit Morgen. Die Ernährungsinitiative haben wir ja schon gehört in der 5. Stunde. Und wenn sie an euch vorbei ist, dann spielen wir sie sicher nochmal dann in der 9. Stunde. Aber jetzt geht es um die Neutralitätsinitiative. Anja, hast du schon abgestimmt?
1: Nein, und ich habe jetzt auch das Problem, ich habe gemerkt, man kann eigentlich nur bis gestern brieflich abstimmen. Ui. Aber ich könnte ja noch das Kuvert reinrühren beim Stadthaus. Das würde ich, glaube wirklich sehr gerne noch machen.
0: Oder
1: ich tue immer abstimmen. Ja, voll. Ich tue wirklich immer abstimmen. Hast du schon?
0: Nein, ich gehe immer an Turnen, weil ich schaffe es nie.
1: Nein, sorry,
0: und
1: das machst du sicher nicht.
0: Ich gehe immer in Gemeinde. Mal immer, wirklich.
1: Also musst du aber das Bild denen schicken. Ja, ist gut.
0: Ich bin dann immer ungeschminkt und im Pigi und renne noch innen und frage, hat mal Zeit für das Kuvert? Also, damit ihr nicht so einen Stress in der können wir jetzt hier schon mal so einen kleinen Gedankenanstoss, um was es geht in der Neutralitätsinitiative.
2: Die Neutralität der Schweiz steht schon seit 1848 in der Bundesverfassung. Da gibt es aber einen gewissen Spielraum, so wie etwa beim Angriff von Russland auf die Ukraine, wo auch die Schweiz die Sanktionen der EU grösstenteils hat übernommen. Die Initiative will die Neutralität jetzt aber verschärfen. Sanktionen dürfen von der Schweiz nur noch übernommen werden, wenn sie von UNO beschlossen wurden. Und eine Zusammenarbeit mit anderen Bündnissen wie etwa der NATO sei tabu. Ausser wenn man selber angegriffen wird. Weil die Schweiz soll ihre Neutralität hauptsächlich für das Vermitteln zwischen anderen Staaten brauchen. Der Bundesrat und das Parlament empfehlen, die Neutralitätsinitiative abzulehnen, weil man den heutigen Spielraum brauche, für die eigenen Interessen zu wahren.
0: Und weißt du schon, was du abstimmen musst? Du musst es nicht sagen, aber weißt du schon, ja?
1: Ja, ich glaube schon. Ich muss noch mal ein bisschen EasyVote abchecken. Also. Ich bin besser informiert, aber ich glaube, ich weiß es schon. Ich habe eine Tendenz.
0: Gut. Ich auch. Und dann werden wir sehen, was wir dann abstimmen. Ich habe noch Zeit. Ihr könnt am Sonntag selber vorbeigehen.
1: Mit der Fabi zusammen an die Turnen.
0: Genau, gehen wir an die Turnen.

0: so lustig war. Letzte Stunde machen wir es auch jetzt wieder am 7:45 Uhr. Mittwoch haben wir 23. September. Grüezi wohl! Schön bist du dabei. Anja Schäublin macht sich wieder unbeliebt. Sie darf nämlich einen Song rausvoten, der in dieser halben Stunde nicht laufen soll. Ist es der?
1: Nein,
0: den finde ich super im Fall, wegen dem Jean-Paul, der hat im Screenshot gut ausgefüllt. Den finde ich super. Cool, der läuft noch fix in dieser halben Stunde. Und was ist mit dem? Mit dem verwachen wir ein bisschen. Finde ich auch schon mal nicht schlecht, aber ich kann mich noch nicht entscheiden.
1: Also,
0: ich muss schnell den letzten.
1: Der letzte, den du noch rausvoten kannst, ist der. 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
0: 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Oh, der Eddie Boy. Oh.
1: Nein, finde ich fast schwierig. Weil
0: warum?
1: Beim Ed Sheeran habe ich im Moment immer so ein bisschen schlechtes Bauchgefühl wegen dem ganzen Skandal.
0: Das ist gemein.
1: Und so mit dem Macklemore, wo er gecancelt wird, etc.
0: Er hat doch gesagt, es sei die schlimmste Woche in seinem Leben gewesen. Sie haben sich Freunde und Verwandte abgewendet. Aber hätte sie sich vielleicht vorher müssen überlegen müssen,
1: oder? Ja, und darum würde ich jetzt... Also nicht darum, aber auch, weil der Song ist so ein bisschen zum... Nicht einschlafen, aber die anderen zwei gehen einfach mehr ab. Wir haben immer noch Mittwoch. Ich finde, die anderen zwei sollen bleiben. Der Ed Sheeran kicken wir raus.
0: Sorry, Ed Sheeran.
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1: Ja, da können wir uns freuen auf einen hübschen Mittwoch mit viel Sonnenstrahlen und vor allem angenehmen Temperaturen. Dann am Nachmittag mit bis zu 20, sogar 22 Grad. Morgen und am Freitag dasselbe. Am Samstag sogar um die 24 Grad. Und am Sonntag wird es auch noch mal schön warm. Also weit und breit, kein Regen.

0: Vor 8 Uhr ist es an dem Mittwoch, 23.
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0: Der Chefkoch Linard ist zu uns zugeschaltet. Hallo, guten Morgen.
2: Guten Morgen, Anja.
0: Wo bist du Koch?
2: Ich arbeite in Winterthur in einer Klinik.
0: Im Winti, okay. Und was gibt es in dem Fall im Winti heute zum Mittag?
2: Heute gibt es Asianudeln mit Tofu.
0: Sehr fein. Dürfen wir auch noch am Stecher machen, oder ist das nur für die
2: Absolut,
0: Klinik?
2: Absolut, ja. Ja, sicher, auf jeden Fall.
0: Sehr gut. Also gut, dann hilf ich dir vielleicht gerade ein bisschen bei unserem heutigen Schubidu. Ich gebe dir gerade schnell den Song. Achtung.
2: Ja. Oh, das ist schwer. Aber ich habe eine Vermutung, aber ich bin nicht sicher.
0: Ja, hau mal raus.
2: Von der Bausa Magnetic.
0: Ich sehe, wo du kommst. Ich sehe es ein bisschen, aber lange leider nicht im Fall. Das ist nicht der, den wir suchen.
2: Okay. Ja, schade.
0: Oh Mann, aber machst du das Essen trotzdem fein oder nicht versalzen oder so?
2: Nein, kein Fall.
0: Ist gut, wir kommen trotzdem noch vorbei auf einen kleinen Abstecher. Zum Mittag, dann ist gut.
2: Das ist super, danke dir mal.
0: Danke dir, Linard, fürs Mitmachen. Tschüss.
2: Bitte, gern tschüss.
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0: stell mir das schon Paul am Bett vor, von so einem Baby.
1: Ist das Schlaflied?
0: Rockabye, das sagt man ja so auf Englisch, wenn man Schlaflied macht, ja.
1: Also, ist es nicht Lullaby?
0: Nein, Rockabye ist sowieso in Schlaf hineinwiegen. Es geht um eine alleinerziehende Mutter in dem Song, wo ihr das Kind in Schlaf hinein muss singen und ich stelle mir eben schon den Ball am Bett
1: vor. Das kann ich mir also auch überhaupt nicht vorstellen. Haben wir wieder etwas gelernt von Fabian Werli?
0: Ja, so ist es. Das ist immer mal wieder der Fall da bei Energy Mein Morgen, dass man auch noch ein bisschen gescheiter den Tag hinein startet, als man aufgewacht ist. Aber heute da geht es eigentlich um Sachen, die alle können mitreden können, egal ob IQ 70 oder 140. Und zwar um ÖV-Passagierinnen und Passagiere, die uns tierisch nerven. Diana hat sich bei uns gemeldet.
2: Hey, am allerschlimmsten finde ich die, die schon am Morgen früh stinken nach Schweiß. Und das ist ja genau der Grund, warum ich versuche, so viel wie möglich die ÖV zu vermeiden, weil ich es einfach nicht aushalte. Die vielen Menschen, die stinken. Ich finde es absolut schrecklich. Benutzt Deo, wascht euch, legt frische Kleider an. Es ist einfach wirklich schlimm für die, die nebenan stehen. Und ja, wünsche euch einen schönen Tag. Tschüss.
1: Ich habe wirklich auch schon bewusst den Platz gewesen, weil es einfach nicht gegangen ist, weil jemand schon so fest gestunken hat. Was nervt euch? 079 655 0886. Deine Sprachnachricht uns direkt ins Studio schicken.
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8: 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September.
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8: Mario Ross.
10: Der Verteidigungsminister Martin Pfister hat gegenüber dem SRF Stellung genommen zu der Beschaffung der F-35 Kampfjets. Es stehe fest, dass man Stand heute keinen Fixpreis hätte und das sei ein Problem. Bei den ersten Jets wissen wir, wie viel es würde kosten, ob das Geld aber für alle 30 Jets langt, wissen wir noch nicht. Sie gehen aber durch Berechnungen und Gespräche mit den Amerikanern davon aus, so der Martin Pfister weiter. Eine Eurowings-Maschine hat gestern in Düsseldorf eine Notlandung machen. Das eigentliche Ziel des Flügers und der 144 Fluggäste wäre eigentlich Brindisi in Italien gewesen. Aber kurz nach dem Start hat es eine leichte Rauchentwicklung gegeben und die Maschine musste umkehren. Laut dem Sender WDR haben alle Passagiere das Flugzeug nach der Sicherheitslandung über eine mobile Stege verlassen. Zwei Fluggäste sind vorsorglich ins Spital gebracht worden. Der Grund für die Rauchentwicklung ist noch unklar und wird untersucht. Der Bundespräsident Guy Parmelin hat an der 81. UNO-Generalversammlung in New York eine Rede gehalten. In der hat er gesagt, dass das Vertrauen zwischen den Ländern kleiner geworden sei. Die Schweiz als Land der Berge und Täler habe gelernt, das, was trennt, zu überwinden. Außerdem hat er gesagt, dass die Schweiz weiterhin wird Raum für den Austausch schaffen. Ein solcher Ort sei zum Beispiel Genf, weil er für alle Staaten zugänglich sei.
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11: Blauer Himmel und viel Sonnenstrahlen gibt es heute den ganzen Tag. So geht es immer so weiter. Und Temperaturen haben wir mit um die 23 Grad. Auch sehr angenehm. Morgen, übermorgen und Samstag, Sonntag nochmal genau dasselbe. Also schön herbstliche Temperaturen und viel Sonnenschein.
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8: Es ist 2:08 und ein Haufen los. Ich fange mal an bei der A1 Bern Richtung Zürich zwischen der Aarau West und der Verzweigung Birnfeld Stauz. Hast 10 Minuten länger. Dann Bern Richtung St. Gallen zwischen Spreitenbach und dem Gubristunnel. Ebenfalls Stau angesagt. St. Gallen Richtung Zürich zwischen Verzweigung Brüttisellen und Zürich Ost. Und Zürich Richtung Bern zwischen der Verzweigung Birnfeld und Magenwil. Dann haben wir noch Richtung Letten bei Zürich Ost und Zürich Unterstrasse ein bisschen schleppend vorwärts kommen und auch Letten zwischen Zürich Ost und Milchbucktunnel. Wir gehen auf den Westring, Basel Richtung Chur, zwischen Urdorf Nord und Zürich West und auch noch Chur Richtung Basel auf dem Westring bei Urdorf Süd und Limmataler Kreuz, wo du ein bisschen länger Geduld brauchst. Dann bei der Braunau, wo du anstehen musst, zwischen Braunau und Wiedecken und Schaffhausen Richtung Winterthur zwischen Adliken und Henkert. Ebenfalls A4 Zürich Richtung Brunnen zwischen Zürich West und dem Islisberg-Tunnel, was länger geht. Und wenn du auf der Oberlandautobahn unterwegs bist, Brüttisellen Richtung Uster, auch dort brauchst du ein bisschen länger Geduld. Hat einen Haufen Meldungen noch von überall unterwegs, so in den Bezirken und so, wo es auch noch ein bisschen länger geht, Stau da und dort. Auch zum Beispiel in Winterthur zwischen Töss-Almenstrasse und Wülflingen. Aber eben dort, wo du höcker ist, geht es ein bisschen länger. Dort, wo du vorwärts kommst, gute und sichere Fahrrad.
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8: Guten Morgen.
11: Grüezi, guten Morgen.
8: Anja und ich sind fleissig am diskutieren, wer von uns Schwestern, wir haben ja jede Schwester, die dümmer ist, und wer die gescheiter, und wer die schöner, und wer die wüster. Wir sind uns noch nicht ganz einig, ich finde bei mir, dass ich unmöglich kann, die gescheiter sein.
11: Ja, aber ich kenne dich wahrscheinlich so nicht so gut. Nein, das ist mega unfair, du so drehen. Ich sage einfach, du bist mega hübsch, aber deine Schwester finde ich eben auch mega hübsch.
8: Also, ich weiss gar nicht, wie schlau deine Schwester wirklich ist. Da drehen sich alle um. Wenn ich mit der in Paris bin, dann kannst du wirklich ins Laufen gehen und die schauen die Gemälde nicht an, die schauen meine Schwester an.
11: Aber die grosse Frage ist, zahlt deine Schwester auch so viel in der ÖV wie du? Wenn du dir immer ein Erstklass-Ticket gönnst, das
8: nein, sie geht
11: krass.
8: Lieber mit dem Pöbel in die zweite Klasse und das tue ich mir nicht mehr an, weil schau mal, was du für Leute dort antriffst.
12: Wenn jemand seine Schuhe auszieht und die weißen Socken gar nicht mehr weiß sind, sondern schon total braun. Oder wenn jemand isst und dann am besten noch so richtig schön stinkende, hartgekochte Eier auspackt, widerlich. Was mich stört im ÖV, auf jeden Fall, wenn jemand so richtig einparfümiert ist mit Deoma und den ganzen Bus vollqualmt damit und du quasi daran erstickst, das finde ich auch ganz schlimm. No-Go.
8: 079 655 0.

0: Ding, es ist 10 ab 8 Uhr an dem Mittwoch, 23. September.
1: Und wir regen uns heute Morgen auf über den ÖV. Also falls du jetzt gerade im Auto sitzt, schätze es, auch wenn Benzinpreise gerade im Moment sehr, sehr hoch sind. In der ÖV ist es nicht viel angenehmer, weil es gibt immer wieder Leute, die wissen sich einfach nicht zu verhalten.
0: Zum Beispiel die Nati, die uns geschrieben hat.
1: Ja, das müssen wir jetzt fast ein bisschen unter den Bus rühren. Unsere Nati von der Energy Community hat sich gemeldet mit einer Frage. Eigentlich, was darf man das?
2: Hey, hier ist Nati. Ich bin letztes Mal in einem fast wirklich leeren Zug drinnen gesessen und hatte ein Führerabteil für mich gehabt. Habe dort dann auch vis-à-vis auch meine Füße drauf da. Dann ist jemand in mein Abteil gesessen, einfach schräg von mir, und dann habe ich einfach meine Füße auf dem Sitz gelassen. Ich weiss, es ist ein bisschen gruselig, aber ich habe einfach gedacht, ich habe gar keine Lust, meine Füße wieder wegzunehmen. Und jetzt habe ich halt einfach schnell Sarah Schleppi fragen, ob ich das überhaupt darf. Merci, tschüss!
1: Also es ist nicht nur gruselig, es ist auch unverschämt. Und ob es auch noch illegal ist, das klären wir jetzt.
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1: Aber ich muss im Fall sagen, ich finde es auch mutig von der Nati, dass sie das jetzt auch so am Radio erzählt. Ja. Hey, mir ist im Fall wirklich egal, ob ihr jetzt nicht alle sitzen. Meine Füße sind jetzt dort und die bleiben auch dort. Darum, ich finde das eigentlich noch wirklich sehr mutig für ihr, noch cool für ihr.
0: Aber Sarah Schleppi, darf sie das auch? Einfach die Füße liegen lassen, wenn jemand will sitzen?
4: Nein, das darf man nicht. Nach dem Personenbeförderungsgesetz können Transportunternehmen Benutzungsvorschriften für ihre Fahrzeuge lassen. Für Bahnreisen kann beispielsweise die Zugordnung von der SBB oder ÖV-Knickiff hergezogen werden. Das bedeutet, dass eben pro Person nur ein Sitzplatz darf belegt werden. Zudem sind Verschmutzungen und Beschädigungen verboten.
1: Entsprechend Folgefrage, kann es einen Buß geben?
4: Ja, Verstöße können insbesondere zum Transportausschluss, zu Zuschlägen oder auch zu Schadenersatzforderungen führen. Zudem hat es noch weitere Konsequenzen. Wenn beispielsweise ein Sitz verschmutzt oder beschädigt wird, dann können auch zusätzlich Kosten diesbezüglich entstehen.
0: Wenn dich auch mal etwas Wunder nimmt, die rechtliche Situation dazu, dann kannst du gerne deine Frage einreichen auf energy.ch.
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0: safe, das wünschen wir dir auch, wenn du jetzt unterwegs bist auf der Straße, ist ja ein Haufen los, überall ein bisschen Stau und stockender Verkehr. 20 ab 8 ist es jetzt, Mitte Woche haben wir 23.
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0: Er ist Küchenverkäufer aus St. Gallen und arbeitet in Zürich. Hoi Daniel.
2: Hallo Dani.
3: Hallo miteinander.
0: Sag mal, Kuchen, was ist da gerade so im Trend? Der letzte Schrei, das müssen wir wissen. Vielleicht hat Anja, wenn sie dann irgendwann einmal aus der WG auszieht.
3: Ja, der Trend gibt es von dem her nicht. Es ist immer ein bisschen Geschmackssache. Die einen haben es lieber hell, die anderen dunkel, die anderen farbig.
0: Stand jetzt habe ich wirklich noch gar kein Geld. Was ist die günstigste Küche, die ich kaufen kann, die aber trotzdem gut aussieht?
3: Ja, kommt darauf an, wie gross das ist. Ich verkaufe auch Küchen von 2-3'000 Franken.
0: Was ist das Gasherdli oder was?
2: Ja, eine gute Mikrowelle wäre da.
3: So ungefähr, aber ich verkaufe dir auch 70-80'000 Franken Küchen.
0: Ah, oh, nein, also das ist gar nicht gut. Aber vorher hast du ein bisschen, also bestimmt jetzt also nicht, es gibt schon Trends. Also eine Zeit lang haben doch all die schwarzen Küchen wählen und dann haben sie gemerkt, dass es nicht so sauber aussieht damals, oder mit diesen ganzen Kalkspritzern. Ist man ein bisschen wieder weg von dem, oder?
3: Ja gut, Kalkspritzer, das ist ja nur gerade dort beim Becken zu, aber viel ist mehr so ein bisschen mit Fingerprints, dass man die Fingerabdrücke viel weniger sieht.
0: Also komm, hören wir auf, fachsimpel, du entscheidest. Willst du gegen Anja spielen oder gegen mich, Fabienne?
3: Ich sage gegen dich, Fabienne.
0: Sehr schön. In dem Fall gibt es von mir direkt eine Oberkategorie. Machen wir etwas auf dem Teller.
2: Oh, jawohl.
0: Teller hat es auch in den Küchen. Gell,
3: Dani? Ja, das ist. Ja, meistens schon, ja.
0: Also, Dani, wir schauen dich schnell mal weg. Bis grad.
3: Ja, bis gleich.
0: Innerhalb von 15 Sekunden so viele Beilagen wie möglich, die wir im Rest noch dazu bestellen können. Ab jetzt. Pommes allumette, normale Pommes frites. Dann Gemüse. Ich könnte jetzt auch jedes Gemüse aufzählen, machen, aber nein. Nudeln, Risotto, Fried Rice. Was könnte man noch bestellen? Ja, das wär's.
2: Ein Fitness-Teller, quasi Salat dazu.
0: Ah ja, Salat, logisch. Ja.
2: Also 6 ist aber nicht schlecht.
0: Ich finde auch, das ist noch gut.
2: Pommes-Aline, also
0: Pommes-Aline,
2: dass dir das als erstes in den Sinn kommt.
0: Wirklich, das ist mit dir voll. Dani, du bist wieder mit uns.
3: Grüezi. Ja gut, hallo.
0: Hast du eine Beilage im Leben?
3: Nein,
0: hä? Okay, also überlegen.
2: In dem Fall hast du hoffentlich eine im Restaurant innerhalb von 15 Sekunden so viele Beilagen wie möglich, die man im Rest bestellen kann. Aber jetzt!
3: Rüebli, Brokkoli, Erbsli.
0: Nicht nur Gemüse.
3: Nicht nur Gemüse, Teigwaren, Risotto, Reis, Gnocchi, Herdöpfel.
0: Ja, okay. Hat nicht mitzählt, oder auch gewonnen?
2: Ja, eigentlich er hat 8 gewusst.
0: Aber er hat einfach nur die Rüebli-Sachen aufgezählt.
2: Ja, aber das zählt.
0: Also gut, komm, ich verneige mich von der Küchenchef. Bravo, Dani!
2: Gut, Mann!
0: Das gibt Rabatt auf meine Küche.
3: Natürlich, ja.
0: Einen schönen Tag noch.
3: Danke,
0: tschüss!
3: Ja, ciao, ciao. Danke vielmals.
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0: guten Morgen, 5 Minuten noch, dann ist es 8:30. Frau Schäublin und ich möchten von euch wissen, was euch nervt im ÖV, im Bus, im Tram, im Zug, whatever. Was für Passagiere gehen euch tierisch auf den Keks? Und ich glaube, es läuft recht auf 079 655 0886.
1: Ja, sehr. Also die Leute haben wirklich, glaube ich, ein bisschen Frust loswerden. Und die liebe Nati, die sich geäussert hat und unsere Energiehausanwältin gefragt hat, ob es okay ist, wenn man die Füße auf dem Posten lässt, die hat im Moment gar nicht so viele Freunde, weil es wirklich nicht gut ankommt. Sagt auf jeden Fall der Claudio.
2: Ja, Sali, das ist der Claudio. Du, die Dame, die da die Füße auf den Sitz hat, das ist einfach nur grusig. Ich frage mich, ob sie mit dem Düsenjet zur Kinderstube durch ist und keine Ziege bekommen hat. Ich meine, ich gehe auch nicht ins Restaurant oder irgendwo jemand Fremdem heim oder ins Büro und hat meine Flossen auf dem Tisch. Das ist einfach nur grusig. Und dass man da noch fragen kann, ob das gut ist oder nicht, ja, da frage ich mich schon. Die Eltern müssten sich mal überlegen, was sie da für eine Erziehung weitergeben haben.
0: Oh, da ist er ganz hart mit ihr ins Gericht gegangen, der Claudia. Wobei ich muss sagen, also wenn ich jetzt bei dir auf Besuch wäre, Anja, dann würde ich mich schon getrauen, auch meine Füße
1: ja,
0: auf Sofa
1: aber
0: tun,
1: wir sind etwas enger als jetzt der Claudio und Nati wahrscheinlich. Ja, wie findest du es, dass ich in den Socken moderiere, wenn ich allein bin?
0: Voll okay, mache ich einmal auch.
1: Ah, eben, gell?
0: Ja, das ist
1: bequemer. Also jetzt tun wir
0: die Schuhe abziehen. Wir sind ja da quasi die Hause,
3: ja,
0: oder?
3: Das stimmt, das zweite die Hause.
0: Reden du mit 079 655 0886 zum Thema Grüssel im ÖV.

0: Morgen aus dem Studio 1 an dem 23. September. Offizieller Herbstanfang heute. Jetzt ist 8:30.
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0: Gibt's von unserem Mario Rose.
2: Für alle die, die in dieser Nacht aufgewacht sind und Mühe hatten, um wieder einschlafen, kommt jetzt ein Trick, der vielleicht helfen kann. Der Andrew Hubermann, ein Neurowissenschaftler und Professor an der Medizinischen Universität Stanford, hat nämlich im Podcast Diary of a CEO seine Methode zum Einschlafen verraten. Er macht die Augen zu und bewegt es dann langsam zuerst auf die eine Seite und dann auf die andere. Nachher schaut er mit den zuen Augenlidern auf und ab und anschliessend lässt er die Augen einmal gegen und einmal im Uhrzeigersinn kreisen. Am Schluss richtet er den Blick in Richtung Nase und schnauft lang aus. Die Abfolge macht er 2 bis 3 Mal hintereinander. Die monotone Aufgabe soll das Hirn vom Überlegen ablenken und müde machen. Vielleicht kann man ja das heute Abend mal ausprobieren. Ganz nach dem Motto, nützt es nichts, so schadet es nichts.
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0: Also ich habe ganz schnell mitgemacht und es tut mega gut. Ich wünschte, ich könnte so eine Eyeball-Massage bekommen. Das wäre cool. Bietet das irgendjemand da draussen an, dann meldet euch doch gerne bei uns.
4: Das ist so unangenehm irgendwie. Ich kann mir die Eyeball gar nicht merken. Was auf, runter,
0: ja, links. Einfach ein bisschen rumkreisen.
4: Oh nein, das ist mir zu anstrengend im Fall. Da liege ich lieber den ganzen Tag in die Sonne und werde so ein bisschen müde für den am Abend richtig einschlafen. Es gibt nämlich heute einen sonnigen Mittwoch mit warmen 20 Grad und auch die nächsten paar Tage geht es genau gleich weiter. Also viel Sonne für alle, warme Temperaturen und am Weekend sogar bis zu 24 Grad.
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0: 8:30 ist es. Gehen wir zuerst auf die A1 St. Gallen Richtung Bern. Zwischenbeziehung Brüttisellen und A4 Stelzentunnel. In beiden Richtungen stockender Verkehr. Auch Bern Richtung St. Gallen zwischen Spreitenbach und dem Gubrisch-Tunnel. Und beim Letten zwischen Zürich-Ost und Milchburg-Tunnel. Ebenfalls zwischen Zürich-Ost. Ah, das haben wir jetzt ja gerade gesagt. Milchburg-Tunnel Stau.
4: Dann haben wir die Übung zu fest gemacht.
0: Schreiben wir das da an. Ja, noch. Gehen wir auf die A3, Basel Richtung Chur zwischen Urdorf Süd und Zürich West, wo es stockt. Und beim Westring Chur Richtung Basel zwischen Urdorf Süd und dem Limmataler Kreuz. Dann, wenn du bei der Verzweigung Zürich Süd Richtung Wiedeken unterwegs bist, brauchst du Geduld zwischen Braunau und Wiedeken. Dort ist nämlich Stau angesagt. Und auch auf der A4 Schaffhausen Richtung Winterthur zwischen Adliken und Engert ein bisschen mehr Geduld. Wünsche dir eine gute Fahrt.
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4: Also irgendwie die Good News bewegt mehr als

0: 20:09 hier bei Energy. Schönen Morgen dir. Hoffe, du bist gut gestartet, ruhig, säufer, gemächlich. Nicht zu viel Aufregung. weil jetzt wird es richtig schnell. Und zwar musst du jetzt, spätestens jetzt, verwachen.
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0: Und Ausschau halten nach der Frau Schäuble.
2: Jawohl. Ich bin zwar sehr klein mit 1,57, aber heute werde ich riesig, jawohl, weil ich darf mit einem QR-Code rumlaufen auf dem Bellevue.
0: Jawohl.
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2: abräumen. Genau. Also heute vom 30:30 bis um 30:30 bin ich mit dem QR-Code unterwegs.
0: Und wir können einen Tipp geben, gell? Bellevue, Region Bellevue.
2: Einfach dort tue ich ein bisschen umstreunern mit dem QR-Code, kannst ihn scannen und dann ganz einfach den fetten Hauptpreis abräumen.
0: Aber weißt du, wirst du dann auf Stelzen sein, dass man dich auch sieht?
2: Nein, oder? Man sieht mich ja. Der QR-Code ist ja so gross. Ich habe den selber gebastelt.
0: Ein Schild,
2: ja, ich habe den wirklich selber gebastelt und den kann man nicht übersehen.
0: Haltet Ausschau nach der Frau Schäublin und gönnt vielleicht schon gleich ein Jahr gratis Internet und Fernsehen.
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0: Siesto, the business. Back to business heisst das für dich heute Morgen. Es ist 8:45. Anja Schäublin darf entscheiden, welchen Song in dieser halben Stunde das Rennen nicht macht und aus der Playlist gerührt wird.
1: Extrem viel Verantwortung für
0: genau,
1: so einen kleinen
0: Menschen. Genau, finde ich auch. Ist es der? Tom Gregory, Never Look Back, hätten wir noch dabei in dieser halben Stunde, aber eben vom Timing her muss einer raus.
1: Okay,
0: ist es
1: gut. Vielleicht zeig mal noch die anderen. Das ist ja eher neu. Das finde ich eigentlich cool, den wollte ich eigentlich nicht drinbehalten. Nur der letzte. So wake me up. Nein, der muss auch drinbleiben. Also dann sagen wir, ich liebe Tom Gregory. Wirklich, er ist ein sehr sympathischer Typ, aber den kicken wir raus.
0: Also, sorry. Tom.
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1: Das ist einfach mega pressure, wenn da aussen im Kaffee gerade unsere Musikredaktion sitzt und das wahrscheinlich mitbekommt.
0: Was kriegt jetzt noch Tom Gregory raus?
1: Naja, da müssen sie jetzt halt durch. Kurze Ausblick für die nächsten paar Tage und heute vor allem. Wir können uns nämlich sehr fest freuen. Es gibt sehr viel Sonne. Heute starten wir mit dem und am Nachmittag gibt es bis zu 23 Grad. Morgen, übermorgen, übermorgen bis am Sonntag weiterhin nur Sonnenstrahlen angesagt. Weit und breit, kein Regen.
0: Und da kommt jetzt der Song von der Ariana Grande, Hate That I Made You Love Me. Einer von den neueren in der Playlist und darum auch am 8:45. Nicht ausgewählt von der Anja Schäuble. 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

0: 10 von 9 an dem Mittwoch und wir sind sowas von verwöhnt. Wir haben schon den schönsten Sommer ever hinter uns und irgendwie zeigt sich auch jetzt der kalendarische Herbstanfang. Goldig und schön mit stahlblauem Himmel. Das ist gar nicht so Horrorfilmwetter, obwohl ich mich ja auf das am allermeisten freue, die Horrorfilmsaison und Halloween.
1: Nein,
0: und alles.
1: Jetzt Kalma, es gibt ja 24 Grad, viel Sonnenschein. Also der Herbst ist einfach noch nicht gerade um die Ecke. Es geht noch ein, zwei Wochen, würde ich sagen.
0: Also eher Frühling, wenn man da Oli und der Vanessa zulässt im Bärchen und Hasi.
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1: Oliver und die Gymfuli Vanessa. Guten Morgen.
0: Hallo zusammen.
3: Guten Morgen.
1: Vanessa, bei dir bei der Anmeldung steht irgendwie, du bist ins Gym gegangen. Nachher bist du wieder nicht mehr gegangen, jetzt bist du irgendwie wieder. Was ist jetzt der Stand? Gehst du jetzt ins Gym oder nicht?
3: Also im Moment habe ich es mir fest in der Tore geschrieben, um wieder zu gehen. Aber ich war schon länger nicht mehr gewesen.
0: Ah. Weißt du, was kann ich euch allen empfehlen? Als alte Sportlerin? Hyrox.
1: Nein, als wärst du schon jemals ins Hyrox-Training
0: gegangen. Ich gehe ins Hyrox-Training und zwar bei meiner Kollegin, die jetzt im Oktober ihre erste macht. Und ich sage euch eins, also dann weiß ich nachher, warum der alles wehtut.
1: Du musst ihm zuerst anfangen mit Fitness. Also Hyrox ist schon nur mal krass.
0: Ich tue das, als wäre ich nur im Beta-Bubble liegen. Also ich habe schon handlich gestemmt und so.
1: Du musst zuerst so ein bisschen anfangen. Vanessa, Hyrox, wäre das etwas?
3: Ja, ich weiss jetzt nicht, ob ich so convinced bin, nachdem man jetzt gehört habe.
1: Eben, gell. Oli, hast du schon einen gemacht?
4: Nein, noch nie. Aber immer offen für alles.
0: Eben, siehst du, Oli, du kommst nächstes Mal mit. Bei uns in Küsnacht ist Frauentraining-Grüppli dort. Ist vielleicht das Niveau, das zum Anfangen dann einmal gut ist für dich. Jetzt schalten wir dich aber gerade schon wieder weg, weil wir nehmen uns zuerst Vanessa vor. Bis gerade.
4: Bis nachher.
1: Erste Frage, liegt fast ein bisschen auf der Hand. Bei welchem Gerät bist du am besten im Gym?
3: Ich würde mal sagen, alles was Oberarm ist.
1: Die umgekehrte Frage an Oliver. Bei welchem Gerät müsst ihr noch ein bisschen mehr üben, wo ist er nicht so gut im Gym?
3: Also er ist extrem stark bei den Beinen.
0: Dann aber nehmen wir den mal als weniger stark.
3: Ja,
0: oder
3: ja.
0: Bauch, oder Po, oder wo?
3: Ja, dann würde ich sagen Bauch.
1: Bauch, okay, ist gut. Finde ich aber sympathisch, dass ihr beide trainiert. Das machen ja viele Männer viel zu wenig.
0: I don't know, da kann ich nicht mitreden.
1: Du gehst ja nur ins Hyrox.
0: Ich gehe nur ins Hyrox, genau. Nein, aber letzte Frage, sind wir gerade ein bisschen bei der Ausdauer im Fitness und so. Wer würde sagen, wer mag länger, du oder er, im Schlafzimmer, in der Horizontalen beim Training?
3: Ich sage eher, da er besser trainiert ist.
0: Also gut, dann holen wir ihn zurück. Er ist wieder mit uns. Hoi Oli.
1: Grüezi.
4: Hoi, hoi.
1: Oli, wo ist deine Vanessa, so eine richtige Maschine im Gym? Bei welchem Gerät?
4: Eine gute Frage. Ich mache recht gut Oberarm.
0: Das ist richtig. Erster Punkt.
4: Wirklich?
0: Ja, wirklich. Und wo hast du eher noch so ein bisschen Aufholbedarf? Wo bist du vielleicht nicht ganz so fit? Obwohl es dir schwierig gefallen ist, etwas zu sagen.
4: Also ich?
0: Mhm.
4: Wahrscheinlich esse ich gerne ein bisschen am Bauch.
0: Ah, das ist korrekt.
1: Richtig.
0: Was würdest du sagen, wer hat im Schlafzimmer mehr Ausdauer? Wer mag länger durchheben, wenn jetzt gegangen sind?
4: Ich.
0: Der Oli! Richtig!
1: Bravo! 3 von 3 Punkte! Nicht nur fit
4: mega cool.
1: Im Gym, sondern auch fit im Köpfli.
0: Jawohl! Und dann könnt ihr mal ein Wellness, aber bevor ihr euch das Wellness gönnt im Hotel Otto Kulm, dann könnt ihr wieder mal trainieren zusammen, gell? Und zwar nicht das nur im Schlafzimmer. Super! Schönes Tag miteinander!
1: Tschüss,
3: tschüss zusammen!
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16: Und unser Mario Ros.
18: Eine Eurowings-Maschine hat gestern in Düsseldorf eine Notlandung machen. Das eigentliche Ziel des Flügers und der 144 Fluggäste wäre eigentlich Brindisi in Italien gewesen. Aber kurz nach dem Start hat es eine leichte Rauchentwicklung gegeben und die Maschine musste umkehren. Laut dem Sender WDR haben alle Passagiere das Flugzeug nach der Sicherheitslandung über eine mobile Stecke verlassen. Zwei Fluggäste sind vorsorglich ins Spital gebracht worden. Der Grund für die Rauchentwicklung ist noch unklar und wird untersucht. Der Bundespräsident Guy Parmelin hat an der 81. UNO-Generalversammlung zu New York eine Rede gehalten. In der hat er gesagt, dass das Vertrauen zwischen den Ländern kleiner geworden sei. Die Schweiz als Land der Berge und Täler habe gelernt, das, was trennt, zu überwinden. Außerdem hat er gesagt, dass die Schweiz weiterhin wird Raum für den Austausch schaffen wird. Ein solcher Ort sei zum Beispiel Genf, weil er für alle Staaten zugänglich sei. In der Schweiz wird in 20 Fällen gegen internationale Online-Netzwerke ermittelt, die gezielt Kinder und Jugendliche kriegen. quälen. Das hat das Bundesamt für Polizei, FEDPOL, nach Recherchen vom SRF und dem Tagesanzeiger bestätigt. Die Täter gaukeln auf Social Media zuerst eine Freundschaft oder Liebesbeziehung vor und sobald das Vertrauen aufgebaut ist, werden die Opfer unter Druck zu immer schwereren Handlungen genötigt. Zwei Drittel der Opfer der Fälle sind Mädchen und junge Frauen im Alter zwischen 12 und 18.
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20: Habe ich gerade noch mal gesucht am Himmel die Wolken, aber sie sind weg. Alle weg. Blauer Himmel und viel Sonnenstrahlen. Und dazu angenehme Temperaturen dann am Nachmittag mit um die 23 Grad.
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20: 2:09 ist es, immer noch da eins, wo ein bisschen Sorgen macht. St. Gallen Richtung Bern zwischen Verzweigung Brüttisellen und dem Stelzentunnel. In beiden Richtungen stockenden Verkehr angesagt. Dann haben wir auch noch Bern Richtung St. Gallen zwischen Spreitenbach und dem Gubristunnel, wo es staut. Und bei der Verzweigung Zürich-Ost Richtung Letten zwischen Zürich-Ost und Milchburg-Tunnel brauchst du ein bisschen länger Geduld. Auch beim Letten zwischen Zürich-Ost und Milchburg-Tunnel staut. Weiter gehen wir auf A3 Basel Richtung Chur zwischen Urdorf Süd und Zürich-West und West Chur Richtung Basel zwischen Urdorf Süd und dem Limmataler Kreuz. Dann haben wir noch bei Wiedeken, dort zwischen Braunau und Wiedeken, wo es staut. Und ansonsten wünsche ich dir einfach von Herzen eine gute und sichere Fahrt.
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20: Letzte Runde bei Energy mit Morgen.
21: Grüezi, guten Morgen. Hoi.
20: Wir haben den ganzen Morgen darüber geredet, was dich da außen nervt im ÖV. Ist es, wenn jemand laut telefoniert, Füße aufs Polster vis-à-vis hebt oder einen grusigen Döner isst? Miriam hat sich gemeldet.
22: Guten Morgen miteinander. Was mich extrem nervt, sind die Leute, die einfach irgendwie mit FaceTime oder mit Lautsprecher am Telefonieren sind in Hoppla. Einer Lautstärke und du kommst irgendwie alles mit über und denkst so, okay. Genau, ich wünsche euch allen
20: einen schönen
22: Tag.
20: Spannend,
21: was Tanja
20: erzählt am Telefon.
21: Wenn ich von meinen Datings, also gestern wirklich etwa 1/2 Stunde ÖV gefahren und mit meiner Schwester telefoniert, 1/2 Stunde lang über meine Dating-Stories geredet, dann hat sich also niemand beklagt.
20: Erzähl das, das mal am
21: Live-Podcast. Ja.
20: Also wir schauen noch mal ein bisschen zurück, was die Leute aus unserer Hörerschaft heute Morgen erzählt haben, was sie nervt im ÖV. Machen wir noch in dieser 1/2 Stunde.

0: guten Morgen, ihr Königinnen und Könige hier bei Energy Zürich mit Tanja Schäublin und mir, Fabian Wernli, die richtig Freude haben an euch, weil ihr heute mega mitgemacht habt.
1: Jawohl, sind wir also sehr zufrieden. 0796550886 ist die Nummer, die ihr euch immer melden dürft. Und das hat zum Beispiel auch der Claudio gemacht heute Morgen, um sich ein bisschen aufregen über unsere Natti, die gesagt hat, sie lässt immer in der ÖV oder hat einfach einmal ihre nackten Füße auf dem Polster lassen. Das findet der Claudio überhaupt nicht okay.
2: Ja, Sali, das ist der Claudio. Du, die Dame, die da die Füße auf den Sitz hat, das ist einfach nur grusig. Ich frage mich, ob sie mit dem Düsenjet zur Kinderstube durch ist und keine Zeige bekommen hat. Ich meine, ich gehe auch nicht ins Restaurant oder irgendwo jemand Fremdem heim oder ins Büro und habe meine Flossen auf dem Tisch. Es ist einfach nur grusig. Und dass man da noch fragen kann, ob das gut ist oder nicht, ja, da frage ich mich schon. Die Eltern müssten sich mal überlegen, was sie da für eine Erziehung weitergegeben haben.
0: Finde ich gerade ein bisschen hart mit ihnen ins Gericht. Also ja, ich habe auch schon meine Schuhe abgezogen und bei den Söckchen und dann habe ich sie so ein bisschen angewinkelt, weil es einfach bequemer ist zum Sitzen.
1: Ja, aber ich finde Socken und Barfuß ist einfach schon mal... Also Barfuß in der ÖV finde ich auch ganz crazy. Das finde ich wirklich jenseits.
0: Ja, wir haben gesucht, die ÖV-Sünder und Grösel, die sich da rumtummeln in den Buszügen und Trams.
3: Hey, am allerschlimmsten finde ich die, die schon am Morgen früh stinken nach Schweiß. Und das ist ja genau der Grund, warum ich versuche, so viel wie möglich die ÖV zu vermeiden, weil ich es einfach nicht aushalte. Die vielen Menschen, die stinken. Ich finde es absolut schrecklich. Benutzt Deo, wascht euch, legt frische Kleider an. Es ist einfach wirklich schlimm für die, die nebendran stehen. Und ja, wünsche euch einen schönen Tag. Tschüss. Ja,
1: aber das höchste der Gefühle hat, glaube ich, der Stefan noch geliefert heute Morgen.
4: Also was ich in einem Bus schon begegnet bin, die Schweizerwein von mir gehockt und die hat die ganze Zeit gepoppelt. Die hat dann auch den Popel angeschaut und dann gegessen. Schönen Tag miteinander.
0: Also, das kötzliche Geräusch. Habe ich nicht besonders lustig gefunden. Ja, also, benehmt euch, egal ob im ÖV oder sonst irgendwo in einem Kaffee im Morgengipfel und singt schön mit.
1: Das ist mein Karaoke-Song im Fall.
0: 14 Jahre, ich mache das Mikrofon.
1: Achtung!
0: Ich verschone euch.

0: Bis zwei bemüht heute Morgen. Wie geht es dir so?
1: Es ist streng. Also langsam hängt es an, dass ich bis am Abend mit 12 Uhr Nacht auf Insta und TikTok am Suchten war.
0: Du und ich, wir sollten mal zusammen einen Handyentzug machen.
1: Nein, das kann
0: mal,
1: ich nicht.
0: Das machen
1: nein,
0: wir. Ich, also ich überlege mir noch eine Wochenserie. Wir zwei werden handyfrei sein.
1: Mach das doch mit dem Roman. Der Roman hat sicher Lust auf das. Oder die Jan, ich würde auch gerne dabei sein.
0: Nein, mach es mit der Anja. Aber zuerst stehen wir noch ein bisschen gamen.
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0: Der Chefkoch Linard ist zu uns zugeschaltet. Hallo, guten Morgen.
3: Guten Morgen, Anja.
0: Wo bist du Koch?
3: Ich arbeite in Winterthur in einer Klinik.
0: Im Winti, okay. Und was gibt es denn im Winti heute zum Mittag?
3: Heute gibt es Asianudeln mit Tofu.
0: Sehr fein. Dürfen wir auch noch am Stecher machen oder ist das nur für die Klinik?
3: Absolut, ja. Ja, sicher, auf jeden Fall.
0: Sehr gut. Also gut, dann helfe ich dir vielleicht gerade ein bisschen bei unserem heutigen Schubidu. Ich gebe dir gerade schnell den Song. Achtung.
3: Ja. Oh, das ist schwer. Aber ich habe eine Vermutung, aber ich bin nicht sicher.
0: Ja, hau mal raus.
3: Wo der Bausa Magnetic.
0: Ich sehe, wo du kommst. Ich sehe es ein bisschen, aber lange leider nicht im Fall. Das ist nicht der, den wir suchen.
3: Okay. Ja, schade.
0: Oh Mann, aber machst du das Essen trotzdem fein oder nicht versalzen oder so?
3: Nein, kein Fall.
0: Ist gut, wir kommen trotzdem noch vorbei auf einen kleinen Abstecher. Zum Mittag dann.

0: Ist gut.
1: Das ist super. Danke dir mal.
0: Danke dir, Linard, fürs Mitmachen. Tschüss.
1: Bitte, gern. Tschüss.
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0: Das ist deine Mittwoch mit Energy vom 23. September. Morgen.
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0: Aus dem Nachrichtenstudio der Mario Ross.
2: Der Bundespräsident Guy Parmelin hat an der 81. UNO-Generalversammlung in New York eine Rede gehalten. In der hat er gesagt, dass das Vertrauen zwischen den Ländern kleiner geworden sei. Die Schweiz als Land von den Bergen und Tälern habe gelernt, das, wo die Trenne zu überwinden. Außerdem hat er gesagt, dass die Schweiz weiterhin wird Raum für den Austausch schaffen. Ein solcher Ort sei zum Beispiel Genf, weil er für alle Staaten zugänglich sei. In der Schweiz wird in 20 Fällen gegen internationale Online-Netzwerke ermittelt, die gezielt Kinder und Jugendliche quälen. Das hat das Bundesamt für Polizei, FEDPOL, nach Recherchen vom SRF und dem Tagesanzeiger bestätigt. Die Täter gaukeln auf Social Media zuerst eine Freundschaft oder Liebesbeziehung vor und sobald das Vertrauen aufgebaut ist, werden die Opfer unter Druck zu immer schwereren Handlungen genötigt. 2/3 der Opfer der Fälle sind Mädchen und junge Frauen im Alter zwischen 12 und 18. Die Finanzministerin Karin Keller-Sutter hat sich im Ständerat zum Bankengesetz geäussert. Laut ihr sei die Frage im Grundsatz einfach, wer soll die Risiken tragen, die eine Grossbank im Ausland eingeht? Die Aktionärinnen und Aktionäre der Bank oder auch Steuerzahlerinnen und Steuerzahler in der Schweiz? Der Vorschlag vom Bundesrat will, dass die Risiken nicht vom Staat getragen werden müssen. Laut ihm sei durch das die Wettbewerbsfähigkeit der UBS nicht gefördert.
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0: Heute offiziell der kalendarische Herbstanfang. Und der kommt sehr freundlich daher. Wir starten zwar noch frisch mit 12 Grad in den Mittwoch hinein, aber es ist sonnig. Hat nur ein paar Wölkchen, die gegen Abend erst dazukommen. Sonst ziemlich blauer Himmel. 21 bis 23 Grad. Dazu ein bisschen Wind, der geht. Morgen am Donnerstag auch ein Mix aus Wolkenfeldern und Sonne. Bei Temperaturen von 21 bis 22 Grad. Und wenn wir weiter schauen auf den Freitag, Samstag, Sonntag, Montag, Dienstag, immer nur Sonnenpool.
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0: Es ist 2 Minuten nach der 10. Schicken liebe Grüße zu dir ins Auto. Stau hast in der Region Zürich-Aargau auf der A1 Richtung St. Gallen ab Dietikon bis an Gubrist-Tunnel. Nachher noch auf der Westumfahrung Richtung Wiedeke ab Braunau bis auf Wiedeke. Dann stockt es auf der A3 Richtung Basel ab Wurdorf Nord bis ans Limmataler Kreuz. In der Region Basel ein Stop and Go auf der A3 Richtung Luzern ab der Verzweigung Wiese bis Basel Süd City, das auf mehreren Abschnitten. Ich wünsche dir eine gute Fahrt an dein Ziel.
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0: Wunderschön, so wenn man herbstlich verwachen darf, am Morgen mit noch ein bisschen Nebel am Horizont und so und nachher einfach den ganzen Tag durch die Sonne scheint. Dazu hast du eingeschaltet auf Energy, was bedeutet, es gibt noch ein bisschen Schweizer Sound. In der nächsten halben Stunde für dich Hit mit Mon Amour. Aber auch Carly Rae Jepsen ist mit dabei mit Call Me Maybe. Schön bist du hier auf Energy.
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0: Der Start für die Stunde macht alle Farben zusammen mit René Miller. Body Talk.

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0: 15 in Mittwoch mit Energy. Nico und Vince, Am I Rock?
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0: Jetzt gerade haben wir 20 ab 10 hier auf Energy, an dem Mittwoch, wo wir immer Mission Mundart spielen. Falls du auch mal Lust hast, einen 50-Franken-Gutschein vom Denner zu gewinnen, dann darfst du dich gerne anmelden auf energy.ch.
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0: Zwei Männer sind bei mir, der Linus und der Watzlaw. Hoi miteinander.
2: Hallo.
0: Hallo. Hey, ein 50-Franken-Gutschein vom Denner gibt es für jemanden von euch beiden. Die Person, die besser Schweizerdeutsch kann oder sprich schneller. Das ist jetzt die Frage. He? Linus, was meinst du? Sind deine Chancen gut heute? Stehen die Sterne richtig?
2: Ich hoffe es jedenfalls. Also, ich glaube, es kommt gut.
0: Okay, Watzlaw, wie siehst du es? Hast du das Gefühl, du kannst es schaffen und gewinnen gegen Linus heute?
2: Selbstverständlich.
0: Also, gut, da sind beide Siege sicher. Ich würde sagen, wir legen los. Es gibt ein Wort auf Hochdeutsch von mir und ihr müsst das übersetzen auf Schweizerdeutsch. Die Person, die es weiss, den eigenen Namen schnell reinrufen. Ist das gut? Mhm. Ich suche das Wort ein Angeber.
2: Linus!
0: Es ist lang gegangen. Ich dachte, sind ja noch da. Linus, erzähl.
2: Boah, ganz ehrlich, ich würde sagen, irgendwie kommt man da gerade als erstes ein Plagueuri in den Kopf.
0: Das glaube ich jetzt nicht. Ein Plagueuri, richtig! Linus! Sagt mir das so in der Ostschweiz? Im Dialekt nachher bist du Ostschweizer.
2: Ja, also Region St. Gallen rum ist. Ich brauche halt häufiger mehr spaßeshalber eigentlich.
0: Okay. Also es nimmt mich gleich noch Wunder. Was meinst denn du, Watzlaw? Wie würden wir das sagen? Ein Angeber?
3: Ja, der Plagueuri ist nicht schlecht.
0: Ist nicht schlecht, aber ich habe das im Fall noch nie vorher gehört. Also ja, mal, vielleicht habe ich schon mal gehört, dass jemand Plagueuri gesagt hat, aber ich würde irgendwie sagen, so ein Blöffer, ein Blöffsack, ein Schauer.
3: Ja, das stimmt. Weißt
2: du, das ist Englisch?
0: Ja, das ist dann wieder Englisch. Du hast recht. Weißt du, ich habe gedacht, die ganzen Elektroautofahrer oder die ÖV fahren und sich jetzt so denken, der Benzin ist teuer, das sind alles so Angeber, so Plagueuris, oder?
2: Keine Plagueuri, ja.
0: Gut, anyway, ein Paupti wäre es auch noch richtig gewesen. Gut, 50 Franken vom Denner gehen an Linus. Gratulieren.
3: Gratulieren.
2: Danke!
0: Das hat Freude, sehr schön. Hey, merci vielmals fürs Mitspielen und euch beiden einen schönen Mittwoch.
3: Danke vielmals.
0: Ciao miteinander.
2: Danke
0: vielmals. Tschüss.
3: Ciao, Laura.
2: Ciao.
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ist Sarah Larsson mit Memory Lane auf Energy. Jetzt gleich haben wir es 10:45. Und es ist Mittwoch. Mittwoch, ich nenne ja gerne den Mimimi-Mittwoch, wo einem vieles vielleicht aufregt oder ein bisschen Grund zum Mützeln und so. Lass, du kennst das sicher. Manchmal gibt es auch so Tage im Büro, im Geschäft, wo auch immer auf der Arbeit du bist, wo du so denkst, so, hör mal auf, ey, wo einer dich zulabert und du denkst so, ach, mal gar nicht mehr hören. Du kannst nicht einfach mal ruhig sein, oder? Wo dich einfach so richtig aufregt, wo du merkst so, willst du am liebsten sagen, jetzt hätt doch mal das Maul, auf Deutsch gesagt, oder? Falls du heute so einen Tag hast, so einen Moment gehabt hast, dann ist jetzt dieser Song für dich, weil wer kann das besser sagen als Black Eyed Peas mit

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0: David Guetta und Sia, deinen Vormittag mit Energy und The Flames.
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0: Im Nachrichtenstudio, der Mario Ross.
2: In der Schweiz wird in 20 Fällen gegen internationale Online-Netzwerke ermittelt, die gezielt Kinder und Jugendliche quälen. Das hat das Bundesamt für Polizei, FEDPOL, nach Recherchen vom SRF und dem Tagesanzeiger bestätigt. Die Täter gaukeln auf Social Media zuerst eine Freundschaft oder Liebesbeziehung vor und sobald das Vertrauen aufgebaut ist, werden die Opfer unter Druck zu immer schwereren Handlungen genötigt. Zwei Drittel der Opfer der Fälle sind Mädchen und junge Frauen im Alter zwischen 12 und 18. Finanzministerin Karin Keller-Sutter hat sich im Ständerat zum Bankengesetz geäussert. Laut ihr sei die Frage im Grundsatz einfach, wer soll die Risiken tragen, die eine Grossbank im Ausland eingeht? Die Aktionärinnen und Aktionäre der Bank oder auch Steuerzahlerinnen und Steuerzahler in der Schweiz? Der Vorschlag vom Bundesrat will, dass die Risiken nicht vom Staat getragen werden müssen. Laut ihm sei durch das die Wettbewerbsfähigkeit der UBS nicht gefördert. Der Hafen zu Basel leidet unter strengen Visa-Regeln. Das zeigt ihr Jahresbericht von 2025. 500 Schiffsankünfte sind noch vor der Ankunft storniert worden. Das, weil häufig die Mehrheit vom Schiffspersonal kein gültiges Arbeitsvisum für die Schweiz hat. Statt Basel sind die Schiffe darum im angrenzenden Frankreich und Deutschland parkieren. Zusammen mit dem Staat und der Branche ist jetzt eine Lösung ausgeschafft worden, dass wenn der Arbeitgeber aus der EU kommt, auch Drittstaatenpersonal für maximal 8 Tage zu Basel im Hafen arbeiten
1: darf. 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
0: Ein wunderbarer Mittwoch gibt es heute perfekt zum kalendarischen Herbstanfang. Die Sonne scheint. Wir haben ganz, ganz wenig Wölkli eher gegen oben, wo ein paar Schleierwolken dazukommen. Es bleibt trocken, geht ein leichter Wind bei 21 bis 23 Grad. Morgen am Donnerstag ein Mix aus Wolkenfeldern und Sonne. 21 bis 22 Grad. Am Freitag und am Samstag am Morgen zum Teil noch ein bisschen neblig. Nachher gibt es aber auch viel Sonnenstrahlen. Mit ein paar höheren Wolken, 22 bis 25 Grad.
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0: 3.11 Uhr haben wir es und Stau geht es in der Region Zürich-Aargau auf der A1 Richtung St. Gallen ab Dietikon bis an den Gubristunnel sowie bei der Westumfahrung Richtung Wiedeke ab Braunau bis auf Wiedeke. Dann haben wir Stau in der Region Zentralschweiz auf der A2 Richtung Gotthard ab Quinto bis Airolo. 1 Kilometer, das heisst 10 Minuten, die du verlierst, das geht ja noch. Wünscht dir viel Geduld, eine gute und sichere Fahrt.
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0: Es ist wahnsinnig schön, wenn man so ein bisschen den Wetterradar anschaut. Da braucht man so Musik eigentlich gar nicht. Sun Will Shine, Robin Schulz und Tom Walker, definitiv. Die Sonne scheint und zwar einfach noch eine ganze Woche weiter. Das sieht super aus und wir sagen, so nehmen wir den Herbst, oder?
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0: Ich bin Laura Kürbisch, begleite dich auf Energy heute bis um 3 Uhr. Schön, bist du mit dabei. Merci.

0: Charlie XCX mit SS26. Neue Musik, Oof Energy.
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0: 20.11 haben wir es, Zeit für positiv.
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0: Du kennst das sicher, oder? Vielleicht ist dir ja letzte Nacht so gegangen, dass du nicht gut geschlafen hast. Manchmal hat man 1000 Gedanken im Kopf, kann nicht hinpfusen, dreht sich 100 Mal links, rechts. Ah, zum Glück haben wir bei uns aus der News-Redaktion den Mario Ross. Er hat nämlich einen Trick gefunden, wie man gut einschlafen kann.
4: Ja genau, und zwar kommt der Trick vom Andrew Huberman. Er ist Neurowissenschaftler und Professor an der Medizinischen Universität Stanford. Und kannst du vielleicht gerade mal ausprobieren. Also die Auto fahren lieber nicht, aber
0: okay,
4: du, Laura.
0: Ich probiere es aus, also erzähl.
4: Er macht nämlich die Augen zu und bewegt es dann langsam zuerst auf die eine Seite und dann auf die andere.
0: Also wie Augen verdrehen, oder was?
4: Genau, also aber mit zuen Augenlidern.
0: Ja, sie sind zu.
4: Yes.
0: Hast du das gemacht? Nach links, nach rechts, oder was?
4: Genau. Und jetzt noch auf und runter schauen. Dann lässt er die Augen einmal gegen und einmal im Uhrzeigersinn kreisen. Das ist gar nicht mal so einfach, gell?
0: Nein, das ist also wirklich noch komisch, irgendwie, so, wenn die Augen zu sind. Okay, habe ich gemacht, bin noch wach.
4: Und jetzt richtest du den Blick in Richtung Nase, aber immer noch mit zuen Augen und schnaufst langsam aus. Und diese Abfolge macht er jetzt 2 bis 3 Mal hintereinander. Und dann kommt er ab ins Traumland. Aber du siehst noch nicht so müde aus, muss ich jetzt ehrlich sagen.
0: Weil ich einfach weiss, ich darf jetzt ja nicht müde werden. Wenn du die Augen aufmachst, bist du schon so ein bisschen wie erschlagen. Hui! Hey, und das soll wirklich helfen. Also wenn man merkt im Bett, man kann nicht einschlafen, sich 100 Mal wälzt und so, einfach diese Übung 2-3 Mal machen und dann pfust man tipptopp im Schlaraffenland, oder wie?
4: Bestenfalls schon, genau. Also er sagt auch, wenn man viel Stress hat, funktioniert es auch nicht und es kommt auch auf den Mensch drauf an. Aber der Sinn von der Sache ist eigentlich, dass die monotone Aufgabe soll dein Hirn einfach ablenken und vom Überlegen ablenken.
0: Obwohl du am Überlegen bist, weißt du?
4: Genau.
0: Sehr gut. Also, falls du wieder nicht einschlafen kannst, heute am Abend oder so, dann weisst du jetzt Bescheid. Einfach mal kurz tief durchschnaufen und die Übung machen und dann kommt es vielleicht gut.
4: Ja, und sonst nützt es nichts, so schadet es nichts.
0: Genau.
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0: Katy Perry mit Band-Aids. 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
0: Ja, herrliches Wetter haben wir. Wirklich schön herbstlich. Am Morgen und oben richtig kalt und der Tag durch schön warm und angenehm. Viel Sonnenstrahlen dürfen wir geniessen. Ein leichter Wind geht heute noch. Und die Wölkli, die kommen erst am Abend dazu. Also blauer Himmel. 21 bis 23 Grad. Morgen am Donnerstag gibt es einen Mix aus Wolkenfeldern und Sonne. Bei auch bis zu 22 Grad. Und wenn wir weiter schauen, Freitag, Samstag, Sonntag, Montag, Dienstag, Mittwoch. Immer schön. Kein Regen in Sicht. Ein Mix aus Sonne und Wolken an allen Tagen.
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0: Kurz nach der halben 12 haben wir es und da gibt es eine Gefahrenmeldung von der A3 Richtung Basel an Bruck bis an Habsburg-Tunnel. Besteht Gefahr wegen Aquaplaning, Wasser auf der Fahrbahn. Wer auch immer Wasser verloren hat, regnet uns nämlich nicht. Aber Achtung, A3 ab Bruck bis Habsburg-Tunnel, Aquaplaning-Gefahr wegen Wasser auf der Fahrbahn. Region Zürich-Aargau haben wir Stau auf der A1 Richtung St. Gallen, ab Dietikon bis an Gubrisch-Tunnel, dann bei der Westumfahrung Richtung Wiedike, ab Braunau bis auf Wiedike. Stop and Go auf der A3 Richtung Basel, ab Burdorf Nord bis ans Limmataler Kreuz und auf der A1L Zweigung Zürich-Ost Richtung Letten ab Zürich-Ost bis an Milchbucktunnel. Stocken tut es auch in der Region Basel auf der A18, der Verzweigung Hagnau Richtung Grellingen, ab Muttenz bis Rheinach Nord. Region Zentralschweiz hast 1 Kilometer Stau bis jetzt auf der A2 Richtung Gotthard, ab Quinto bis Airolo, heisst ein Zeitverlust von 10 Minuten. Ich wünsche dir eine gute Fahrt.
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0: 20 vor 12 Uhr, das ist Energy, die Mittwoch, 23. September. Und jetzt eine ganz wichtige Frage. Für alle die schon älter sind, die können das vielleicht ignorieren oder vielleicht gleich zuhören, könnte auch für euch spannend sein. Und für alle die jetzt mittendrin sind, oder? Die wichtigste Frage, willst du einmal Kind haben, ja oder nein? Hä? Man kennt's, oder? Eltern, die vielleicht langsam anfangen Stress haben, je nachdem, in welchem Alter man ist. Und warum reden wir darüber? Ja, das machen wir heute im Zusammenhang mit einem Film.
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0: Es gibt nämlich einen neuen Film, der heisst Babies, wird am Zürich Film Festival vorgestellt. Übrigens Gala Europa Premiere diesen Sonntag. In Anwesenheit von der Filmregisseurin Lauren Miller-Rogan und von der Hauptdarstellerin Anna Kendrick. Mit dabei, leider nicht vor Ort am Sonntag in Zürich, aber auch eine Starbesetzung Seth Rogen. Seth Rogen ist ein Schauspieler und seine Frau ist eben die Regisseurin. Lauren Miller-Rogan. Und der Film heisst Babies. Es geht um das Thema, oder? Ja, will man mal Kind? Ja oder nein? Annie und Aaron heissen die im Film, die lang zusammen sind, glücklich und gegenseitig sich aber die Frage nie gestellt haben, ob sie mal Kind wollen oder nicht. Die Kollegin hat dann sich getrennt von einem Mann und gefunden, hey, ich brauche eine Wohnung, wo soll ich hin? Mit meiner Tochter und ist dann zu diesen zwei heimgegangen. Und jetzt sind sie mal hautnah mit dem konfrontiert, mit dem Thema, wie das ist, ein Kind grossziehen. Und sie merken, wie sich es anfühlt, wenn man ein Kind muss grossziehen. Jetzt ist die Frage nicht mehr um, wenn wir Kind, sondern vermissen wir etwas in unserem Leben? Oder ist das Leben, das wir haben, genau das, was wir wollen? Irgendwie ein Thema, das, ich weiss auch nicht, Wellen schlägt. Zumindest bei mir ist das so, mit 31, meine Mami sagt seit Jahren, wann gibt es bei dir mal Kind? Und ich sage immer, ich weiss es nicht. Ob ich das will, ich weiss es nicht. Und darum, sehr, sehr ein cooler Film, wo jetzt eben

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0: Immer wieder guten Sound parat haben. Für die 12 Stunden Coldplay sind mit dabei mit der Sky Full of Stars. Und den goldenen Herbst zelebrieren tun wir mit dem Calvin Harris mit Summer. Nochmal kurz ein bisschen Revue passieren lassen und auch der gute Mann, der es momentan nicht so einfach hat. Ein kleiner Rampenlicht steht wegen dem Macklemore-Skandal. Gestern oben auf der Bühne noch in Tränen ausgebrochen. Bei uns am Radio läuft er weiter. Ed Sheeran, Bad Habits. Für dich nach der 12.
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0: Ein Update gibt es von Mario Ross.
2: Die Schweizer Grossbank UBS soll für ihre Beteiligungen im Ausland in Zukunft mehr Geld für Krisen auf die Seite legen müssen. Das hat der Ständerat heute entschieden. So sollen Bankenkrisen wie der Untergang von der Credit Suisse verhindert werden. Konkret heisst das, dass sie die Beteiligungen an ausländischen Tochtergesellschaften mit 90% Eigenkapital unterlegen müssen. Das ist doppelt so viel wie heute. Als nächstes beratet dann der Nationalrat darüber. Der Hafen zu Basel leidet unter strengen Visa-Regeln. Das zeigt ihr Jahresbericht von 2025. 500 Schiffsankünfte sind noch vor der Ankunft storniert worden. Das, weil häufig die Mehrheit vom Schiffspersonal kein gültiges Arbeitsvisum für die Schweiz hat. Statt Basel sind die Schiffe darum im angrenzenden Frankreich und Deutschland parkieren. Zusammen mit dem Staat und der Branche ist jetzt eine Lösung ausgeschafft worden, dass wenn der Arbeitgeber aus der EU kommt, auch Drittstaatenpersonal für maximal 8 Tage zu Basel im Hafen arbeiten darf. Nach umfangreichen Ermittlungen zu einem mutmaßlichen Sexualdelikt vom Juni 2025 in Bern hat die Staatsanwaltschaft 3 erwachsene Männer angeklagt. Sie sollen eine Frau misshandelt haben. Als möglicher Tatvorwurf steht auch eine Vergewaltigung im Raum. Die 3 Beschuldigten im Alter von 16 bis 21 sitzen momentan in Haft. 3 von den 4 Beschuldigten sind laut der Polizei volljährig und geben die Tat teilweise zu. Wann der Prozess wird sein, ist noch offen.
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0: Ein wunderbares Herbstwetter dürfen wir geniessen. Heute perfekt zum kalendarischen Herbstanfangsstart. Nein, es sieht wirklich super aus. Die nächsten Tage kann ich viel mehr sagen als Mix aus Sonne und Wolken. Auch heute am Mittwoch, wo noch ein leichter Wind geht. Super zum Mittag draussen geniessen. 21 bis 23 Grad.
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0: Es ist 2 ab 12 Uhr und wir haben Gegenstände auf der Fahrbahn. Darum aufpassen auf der A2 Richtung Luzern ab Reiden bis auf Dagmersellen. Dann auch Achtung auf der A3 Richtung Basel ab Bruck bis an Habsburg-Tunnel, weil es dort Wasser auf der Fahrbahn hat. Aquaplaning gefahren. Region Zürich-Aargau stehst auf der A1 Richtung St. Gallen ab dem Limmataler Kreuz bis an Gubrist-Tunnel und bei der Westumfahrung Richtung Wiedike ab Braunau bis auf Wiedike. In der Region Bern-Mittelland haben wir einen Unfall gehabt, darum auf der A1 Richtung Zürich, ab Kriegstetten bis zu der Verzweigung Lauterbach. Der rechte Fahrstreifen ist blockiert. In der Region Zentralschweiz hast du 2 km Stau auf der A2 Chiasso Richtung Gotthard, ab Quinto bis Airolo. Stehst 20 Minuten, die Einfahrt in Airolo, die ist zu. Eine gute und sichere Fahrt als Ziel wünscht dir.
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0: Deine Mittwoch mit Energy. Ich wünsche dir einen guten. Mein Name ist Laura Kürbis. Salut!
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0: Lena Spyro heißt sie, mit Material Lover.
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0: Einen guten Mittag. Jetzt gerade haben wir es 20 ab 12 Uhr. Und ich freue mich schon wieder, jetzt im Herbst mit meinem Hund durch den Wald zu laufen. Gell? So tönt das denn? Mit all diesen Blättern, die am Boden liegen, mit dem Laub. Oh, der Herbst, irgendwie schon eine herrliche Jahreszeit, wie ich finde. Oder Maroni, Pumpkin Spice Latte oder einfach nur 1-2 Kerzen mehr in der Wohnung. Wie auch immer, ein bisschen schön gemütlich sich machen und mal völlig ohne schlechtes Gewissen auf dem Sofa chillen. Heute ist nämlich der astronomische bzw. der kalendarische Herbstanfang. Auf was freut sich die Energy Community am meisten?
2: Ich freue mich am meisten auf die Herbstoutfits und einfach wieder zuhause im Bett in der Kuschel. Warme Decke und Film schauen.
3: Ich freue mich einfach auf die Jahreszeit und man kann wieder Jacke anziehen und es gibt Halloween. Man kann zu Hause sitzen mit Freunden und ja, es ist nicht mehr ganz so heiß. Ja, auf das freue ich mich mega.
4: Ich freue mich auf den Herbst, weil dann kann man im Wald spazieren, wenn so Blätter runterfallen und es sieht alles so schön aus. So. Also herbstlich freue ich mich mega.
5: Ich freue mich am meisten mit bequemen, warmen Kleidern rumzulaufen und am Abend dann mit einem warmen Tee bequem, ohne schlechtes Gewissen Fernsehen zu schauen.
0: Ja, ist einfach so, dass am Morgen und am Abend recht frisch ist und du keinen Plan hast, was du sollst anlegen, weil am Nachmittag ist es ja der 23 bis 25 Grad, oder? Das ist gerade noch ein bisschen challenging. Und wenn du in die Läden gehst, go posten, oder? Siehst du am Anfang, wenn du reinkommst, gehen wieder die x verschiedenen Arten von Kürbis. Ich musste gerade zuschlagen gestern und gerade rasch müssen Kürbissuppe machen. Aber es gibt jemanden, der etwas dagegen hat, der sagt, nein, Moment, stopp, der Sommer ist noch nicht ganz vorbei, weil am Wochenende wird es im Fall nochmal um die 27 Grad. Darum, wer jetzt zulässt und sagt, ich will noch nicht, dass der Sommer vorbei ist. Hey, easy, das Wochenende wartet noch mit guten Temperaturen und der Calvin Harris wartet auch.

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0: Tattoo. Halbe eins, das ist Energy, dein Mittag mit uns.
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0: Das war ein bisschen zu früh. Ein goldiger Herbst ist das. Nein, herrlich. Wirklich, wenn du so die Aussichten anschaust für die nächsten paar Tage. Immer am Morgen super kalt, nebelig zum Teil, aber nachher gibt es einen Mix aus Sonne und Wolken. Heute sogar fast nur Sonne. Ziemlich ein blauer Himmel, den wir haben bei 21 bis 23 Grad. Morgen am Donnerstag, am Freitag, am Samstag, am Sonntag machen wir einfach Copy-Paste so weiter. Ein Mix aus Sonne und Wolken.
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0: Eine Minute über den halben Eis haben wir es. Schicken liebe Grüße dir ins Auto und sag dir, wo du im Stau stehst in der Region Zürich-Aargau. Bei der Westumfahrung Richtung Wiedike ab Braunau bis auf Wiedike. In der Region Bern-Mittelland haben wir einen Unfall gehabt, darum Stau auf der A1 Richtung Zürich ab Kirchberg bis zu der Verzweigung Lauterbach. Der rechte Fahrstreifen ist blockiert, verlierst etwa eine halbe Stunde. In der Region Zentralschweiz ein Zeitverlust von 30 Minuten auf der A2 Richtung Gotthard ab Quinto bis Airolo, 3 km Stau. Die Einfahrt in Airolo ist zu. Ich wünsche dir ein gutes Ankommen an deinem Ziel.
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Ein alter Song, aber immer noch gut. Lady Gaga mit Paparazzi. Jetzt geht 20 vor 1 auf Energy. Und der nächste Song, der auf uns wartet in der Pipeline, richtet sich an dich, falls du dich gerade verliebt hast, in die richtige Person, zur falschen Zeit. Gibt es denn überhaupt die richtige Zeit? Ich weiss auch nicht. Manchmal hat man vielleicht eine Beziehung, das Ende hinter sich und dann trennt man sich und so. Und dann sagt man, jetzt will ich erst mal 2 Jahre Single sein. Aber wieso eigentlich? Vielleicht lernt man in diesen 2 Jahren jemanden kennen, der es einfach mega gut passt. Und dann spielt halt das Leben einfach, wie es gerade spielt, oder? Und dann sollte man das riskieren, auch wenn man dann vielleicht wieder verletzt wird. So ist es doch halt in der Liebe, amigs. Ein Auf und ein Ab. Genau um das geht es in diesem Song von James Arthur, Blindside. In die richtige Person verlieben zur falschen Zeit. Das ist er.

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0: Das ist dein Start in Nachmittag mit Dua Lipa, Don't Start Now und Energy.
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0: Mit dem Update von Mario Ross.
2: Der Hafen zu Basel leidet unter strengen Visa-Regeln. Das zeigt ihr Jahresbericht von 2025. 500 Schiffsankünfte sind noch vor der Ankunft storniert worden. Das, weil häufig die Mehrheit vom Schiffspersonal kein gültiges Arbeitsvisum für die Schweiz hat. Statt Basel sind die Schiffe darum im angrenzenden Frankreich und Deutschland parkieren. Zusammen mit dem Staat und der Branche ist jetzt eine Lösung ausgeschafft worden, dass, wenn der Arbeitgeber aus der EU kommt, auch Drittstaatenpersonal für maximal 8 Tage zu Basel im Hafen arbeiten darf. Die Schweizer Grossbank UBS soll für ihre Beteiligung im Ausland in Zukunft mehr Geld für Krisen auf die Seite legen müssen. Das hat der Ständerat heute entschieden. So sollen Bankenkrisen wie der Untergang von der Credit Suisse verhindert werden. Konkret heisst das, dass sie die Beteiligungen an ausländischen Tochtergesellschaften mit 90% Eigenkapital unterlegen müssen. Das ist doppelt so viel wie heute. Als nächstes beratet dann der Nationalrat darüber. Nach umfangreichen Ermittlungen zu einem mutmaßlichen Sexualdelikt vom Juni 2025 in Bern hat die Staatsanwaltschaft 3 erwachsene Männer angeklagt. Sie sollen eine Frau misshandelt haben. Als möglicher Tatvorwurf steht auch eine Vergewaltigung im Raum. Die 3 Beschuldigten im Alter von 16 bis 21 sitzen momentan in Haft. 3 von den 4 Beschuldigten sind laut der Polizei volljährig und geben die Tat teilweise zu. Wenn der Prozess wird sein, ist noch offen.
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0: Ein wunderschönes Herbstwetter, das wir geniessen heute am Mittwoch, morgen am Donnerstag, dann am Freitag, am Samstag, am Sonntag. An allen Tagen gibt es einen schönen Mix aus Sonne und Wolken. Die Temperaturen sind heute bei 21 bis 23 Grad. Dazu geht ein leichter Wind. Morgen am Donnerstag dann haben wir um die 22 Grad und am Wochenende gibt es sogar um die 25.
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0: 2 Minuten nach der 1 haben wir es. Ich sage dir, wo du anstehen in der Region Bern-Mittelland. Auf der A1 Richtung Zürich, ab Kirchberg bis Wangen an der Aare haben wir einen Unfall gehabt. Darum verlierst du dort etwa 15 Minuten. In der Region Zentralschweiz haben wir 3 Kilometer Stau auf der A2 Richtung Gotthard. Ab Quinto bis Airolo heisst ein Zeitverlust von einer halben Stunde. Dann hat es einen Unfall gegeben auf dieser Strecke ab Quinto bis Astal-Vedro-Tunnel. Darum dort Verkehrsbehinderungen. In der Gegenrichtung haben wir 1 Kilometer Stau ab Wasser bis Göschene, heisst 10 Minuten, die du verlierst. Ich wünsche dir eine gute und sichere Fahrt ans Ziel.
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0: Deine Nachmittag mit Energy. Herzlich willkommen bei uns, wo sich unser Energy-Hörer Jimmy gemolden hat und gesagt hat, der Herbst ist einfach schön, gell?
4: Also ich freue mich aussinnig im Herbst zu wandern. Es ist viel angenehmer und durch die bunte Blätter ist es auch viel schöner.
0: Ja, zum Wandern herrliches Wetter. Also wirklich jetzt im Herbst nochmal aufsaugen, geniessen, Sonne tanken und zusammen starten in den Nachmittag, du und ich. 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
0: Ich habe Freude, dass du eingeschaltet hast. Deinen Nachmittag mit Energy und dem Julex Wollensee-Problem. Mein Name ist Laura Kürbisch.

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1: Der Mittwoch auf Energy, die Nachmittag mit uns am 20:20, wo wir immer am Mittwoch Mission Mundart spielen. Falls du auch mal Lust hast, so mit dabei sein, dann kannst du dich gerne anmelden unter energy.ch.
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1: Zwei Männer sind bei mir, der Linus und der Watzlaw. Hoi miteinander.
2: Hallo.
1: Hallo. Hey, einen 50 Franken Gutschein vom Denner gibt es für jemanden von euch beiden. Die Person, die besser Schweizerdeutsch kann oder sprich schneller. Das ist jetzt die Frage. He? Linus, was meinst du? Sind deine Chancen gut heute? Stehen die Sterne richtig?
2: Ich hoffe es jedenfalls. Also, ich glaube, gut.
1: Okay, Watzlaw, wie siehst du es? Hast du das Gefühl, du kannst es schaffen und gewinnen gegen Linus heute?
3: Selbstverständlich.
1: Also, gut, da sind beide Siege sicher. Ich würde sagen, wir legen los. Es gibt ein Wort auf Hochdeutsch von mir und ihr müsst das übersetzen auf Schweizerdeutsch. Die Person, die es weiss, den eigenen Namen schnell reinrufen. Ist das gut? Mhm. Ich suche das Wort ein Angeber.
2: Linus!
1: Hat es lang gegangen? Ich dachte, wir sind ja noch da. Linus, erzähl!
2: Boah, ganz ehrlich, ich würde sagen, irgendwie kommt man da gerade als erstes ein Plagöri in den Kopf.
1: Das glaube ich jetzt nicht! Ein Plagöri, richtig! Linus! Sagt mir das so in der Ostschweiz? Im Dialekt nachher bist du Ostschweizer.
2: Ja, also Region St. Gallen rum ist. Ich brauche halt häufiger mehr spaßeshalber eigentlich.
1: Okay. Also es nimmt mich gleich noch Wunder. Was meinst denn du, Watzlaw? Wie würden wir das sagen? Ein Angeber?
3: Ja, der Plagöri ist nicht schlecht.
1: Ist nicht schlecht, aber ich habe das im Fall noch nie vorher gehört. Also ja, mal, vielleicht habe ich schon mal gehört, dass jemand Plagöri gesagt hat, aber ich würde irgendwie sagen, so ein Blöffer, ein Blöffsack, ein Schauer.
3: Ja, das stimmt.
2: Weißt du, der Englisch?
1: Ja, das ist dann wieder Englisch. Du hast recht. Weißt du, ich habe gedacht, die ganzen Elektroautofahrer oder die ÖV fahren und sich jetzt so denken, der Benzin ist teuer, das sind alles so Angeber, so Plagöris, oder?
2: Geil, das Plagöri, ja.
1: Gut, anyway, ein Paupti wäre sonst auch noch richtig gewesen. Gut, 50 Franken vom Denner gehen an Linus. Gratulieren.
3: Gratulieren.
2: Danke!
1: Hat Freude, sehr schön. Hey, merci vielmals fürs Mitspielen und euch beiden einen schönen Mittwoch.
3: Danke vielmals.
1: Ciao miteinander. Tschüss.
3: Ciao, Laura.
2: Ciao.
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0: Post Malone mit Chemical, das ist Energy, deine Mittwoch mit uns am 20 vor 2, wo du jetzt Ohren spitzen musst und Handy ready haben.
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0: 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Nein, im Sousol in Bern, heute in einer Woche, in einer kleinen, intimen Energy-Live-Session, wo du mit dabei kannst sein. 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Und das ist jetzt der Moment, wo du eben das Handy musst in der Hand haben und die Nummer eintöckeln.
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1: Ja, und Kirschnauer immer wieder bei uns am Radio, der Michael Schulte unter anderem mit dem Song da. Zusammen mit den Austis, der Song hörst du noch vor den zwei und jetzt eben anrufen und Tickets abstauben, damit du mit dabei bist. Wenn ich schon nicht kann, nächsten Mittwoch, 30. September im Sousol in Bern.
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0: Republic mit Sonnenschein. 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
0: Im Nachrichtenstudio heute am Nachmittag der Luzi Fricker.
2: Schweizerinnen und Schweizer zügeln in ihrem Leben durchschnittlich 5-mal. Das zeigt eine Umfrage vom Immobilienportal New Home. Der Hauptgrund für einen Zügelten ist der Kauf eines Eigenheims oder eine Veränderung der Familiensituation. Überraschend ist, trotz der angespannten Situation auf dem Wohnungsmarkt findet fast jede zweite Person ihr neues Zuhause innerhalb von 3 Monaten. Nach umfangreichen Ermittlungen zu einem mutmaßlichen Sexualdelikt vom Juni 2025 zu Bern hat die Staatsanwaltschaft 3 erwachsene Männer angeklagt. Sie sollen eine Frau misshandelt haben. Als möglicher Tatvorwurf steht eine Vergewaltigung im Raum. Die 3 Beschuldigten im Alter von 16 bis 21 sitzen momentan in Haft. 3 von den 4 Beschuldigten sind laut der Polizei volljährig und geben die Tat teilweise zu. Wie der Prozess wird sein, ist noch offen. Nach seinem Geständnis vom gefälschten Covid-Zertifikat meldet sich der Nazi-Captain Granit Xhaka mit einer Dankesbotschaft vom Strand. Mit einem Bild von sich an der nordenglischen Küste schreibt der Granit Xhaka auf Instagram, er danke allen für die vielen Nachrichten und Unterstützung. Von zahlreichen Nazi-Kollegen, wie zum Beispiel von Breel Embolo oder Ricardo Rodriguez, gibt es in den Kommentarspalten Support für einen Granit Xhaka, der während der Nazi-Pause bis im Club Sunderland ist geblieben.
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0: Die Sonne scheint heute Morgen und am Wochenende und Anfangs nächste Woche sieht es auch super aus. Es gibt einen Mix aus Sonne und Wolken. 21 bis 23 Grad messen wir heute Nachmittag. Wenig Wind. Erst am Abend gibt es ein paar Schleierwolken, die dazu kommen. Morgen am Donnerstag auch ein Mix aus Wolkenfeldern und Sonne bei bis zu 22 Grad. Und eben, es bleibt trocken die ganzen nächsten Tage.
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0: Es ist 3:03 und wir haben Stau in der Region Bern-Mittelland auf der A1 Richtung Zürich. Ab Kriegstetten bis auf Önsigen verlierst du etwa 1/4 Stunde. In der Region Zentralschweiz stehst du auf der A2 Richtung Gotthard. Ab Quinto bis Airolo hast du 4 km Stau, bedeutet 40 Minuten Zeitverlust. Wegen einem Unfall stehst du auf der A2 Richtung Basel. Ab dem Schlundtunnel bis Emmen-Süd gibt es eine Fahrbahnverengung. Du verlierst 20 Minuten mindestens. Auf der A2 Richtung Gotthard ab Wasser bis Göschene 1 Kilometer Stau heisst bis jetzt ein Zeitverlust von 10 Minuten. Viel Geduld dir und ein gutes und sicheres Ankommen an deinem Ziel.
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0: Den Mittwochnachmittag mit Sound, wo wir erst gerade vor kurzem noch live gehört haben am Energy Air. Neue Musik von Take That und Michael Patrick Kelly mit Feel My Love gibt's noch für dich bei 5 am Stück. Aber der Start macht Tiffany Aries, auch sie ist mit dabei gewesen auf der Luzerner Galmenz mit ihrem Song Vertigo. Schönen Nachmittag, schön bist du da.
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0: Der neueste Song von Take That und Michael Patrick Kelly, Feel My Love.
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0: Das ist die Nachmittag um 20 ab 2.
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0: Morgen geht's los mit dem Zurich Film Festival und heute haben wir schon Tickets für dich ready. Und zwar für den Film Babies. Babies mit Hollywood-Star Anna Kendrick und Seth Rogen. Und jetzt musst du hören, es gibt am Sonntag Tickets zum Gewinnen hier bei uns auf Energy für Gala-Premiere, die Europa-Premiere vom Film Babies mit der Filmregisseurin Lauren Miller Rogen, übrigens die Frau von Seth Rogen, und mit der Anna Kendrick vor Ort live mit dabei. Hollywood Stars in Zürich und du kannst da sein. Und es ist ein cooler Film, weil es geht um eine der wichtigsten Fragen im Leben, die du sicher kennst, schon gehört hast oder irgendwann, wenn du genug alt bist, gehören wirst. Wann gibt es endlich Kind bei euch? Ja, die grosse Frage, ob man überhaupt Kind möchte. Es geht nämlich im Film, wo Anna und Seth miteinander Hauptrollen spielen als Annie und Aaron, die schon länger zusammen sind, um den Kinderwunsch. Sie sind glücklich, haben sich aber eben gegenseitig die Frage bis heute nicht beantwortet, ob sie jemals Kind haben möchten. Die Kollegin von ihnen hat sich jetzt vom Mann getrennt und zieht einfach unverhofft spontan bei diesen zwei zu Hause ein. Ungewollt kommen sie das Elternsein hautnah mit über. Schlaflose Nächte, Chaos und all die Momente, die dich niemand darauf vorbereiten kann. Jetzt merken sie, wie es sich anfühlen könnte, ein Kind grossziehen. Jetzt ist die Frage nicht mehr, wenn wir Kind, sondern vermissen wir etwas in unserem Leben? Oder ist das Leben, das wir jetzt haben, genau das, was wir möchten? Der Film Babies gibt noch keinen Trailer dazu, darum kann ich da leider nicht schon irgendwelche Tönli abspielen oder so, aber der wird vorgestellt jetzt eben in Zürich an der Europa-Premiere, diesen Sonntag, zusammen mit Hollywood-Star Anna Kendrick und mit der Filmregisseurin Lauren Miller Rogen vor Ort. Du kannst mit dabei sein, Stichwort Babys jetzt via WhatsApp.
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Bruno Mars mit Grenade. 8 Minuten über den 2:30 haben wir es und vielleicht bist du gerade genau an diesem Punkt in der Woche. Das Wochenende ist noch nicht wirklich in Sicht. Der Montag ist zum Glück schon ein Zeitchen weiter weg und trotzdem denkst du so, komm, da geht noch etwas. Und manchmal brauchst du dafür gar keinen grossen Plan. Manchmal ist es einfach das Gefühl tief in dir innen. Das Kleine, ich mache weiter. Auch wenn du dich selber schon mal ausbremst hast. Auch wenn du zweifelt hast oder Sachen nicht so gelaufen sind, wie es dir vorgestellt hast. Genau darum geht es nämlich im nächsten Song. Um die Kraft, die man nicht unbedingt erklären kann. Die einfach da ist, bis in die Knochen runter. Und vielleicht ist genau jetzt, an diesem Mittwochnachmittag, ein guter Moment, sich daran zu erinnern. Das ist der Ray Dalton mit In My Bones.

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Die Nachmittag mit Energy. 20 vor 3 haben wir es gehabt. Und wir haben noch Tickets. Wir haben noch einige Tickets. Und zwar kannst du Hollywood Stars live treffen. Diesen Sonntag am Zürich Film Festival wird der Film Babies vorgestellt. Zusammen in Anwesenheit mit dem Hollywood Star Anna Kendrick. Also falls du möchtest mit dabei sein. Übrigens die Regisseurin Lauren Miller-Rogan auch mit dabei. Und dann kannst du den Film reinziehen, wo es darum geht, um die Frage, die du sicher schon gehört hast oder wenn du erwachsen bist, hören wirst. Wenn du mal

0: Kind haben? Ja, vielleicht eben gar nie. Tickets gewinnen, wenn du jetzt ein WhatsApp machst.
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0: Ab 3 geht's weiter mit Energy Downtown. Ich wünsche dir ganz viel Spass. Mein Name ist Laura Kürbisch.

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1: Und die kommen vom Luzi Frecker.
2: Das Schweizer Parlament gibt gegen wie mehr Wolf zum Abschuss frei. National- und Ständerat geben grünes Licht dafür, dass neue und ganze Rudel dürfen abgeschossen werden, wenn ein gewisser Populationswert erreicht ist. Gegen die Lockerung des Wolfsschutzes haben sich vor allem links-grüne Politiker gewehrt. Zum Schutz von Nutztieren wie Schafe brauche ich einen wirksamen Herdenschutz und nicht den Abschuss von noch mehr Wölfen. Schweizerinnen und Schweizer zügeln in ihrem Leben durchschnittlich 5-mal. Das zeigt eine Umfrage vom Immobilienportal New Home. Die Hauptgründe für einen Zügelten ist der Kauf eines Eigenheims oder eine Veränderung der Familiensituation. Überraschend ist, trotz der angespannten Situation auf dem Wohnungsmarkt findet fast jede zweite Person ihr neues Zuhause innerhalb von 3 Monaten. Nach seinem Geständnis vom gefälschten Covid-Zertifikat meldet sich der Nazi-Captain Granit Xhaka mit einer Dankesbotschaft vom Strand. Mit einem Bild von sich an der nordenglischen Küste schreibt der Granit Xhaka auf Instagram: «Er danke allen für die vielen Nachrichten und Unterstützung.» Von zahlreichen Nazi-Kollegen, wie zum Beispiel von Breel Embolo oder Ricardo Rodriguez, gibt es in der Kommentarspalte Support für den Granit Xhaka, der während der Nazi-Pause bei seinem Club Sunderland ist geblieben.
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1: Heute 22 Grad und schön sonnig. Morgen am Donnerstag gibt es nochmal, und das formuliere ich jetzt ganz vorsichtig, einen kleinen Taucher. Das heisst, einfach im Nachmittag haben wir ein bisschen mehr Wind drin, mehr Wolken im System. Es ist aber trotzdem sonnig und warm bei 21 Grad. Richtig Wochenende drehen wir nochmal darauf. Freitag 23, Samstag 26 und am Sonntag bis zu 28 Grad. Altweiber Sommer.
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1: Wichtige Meldung schnell vorneweg aus der Region Zürich-Aargau. Achtung Autofahrerinnen und Autofahrer auf der A15, das ist die Oberland-Autobahn, Osterrichtung Brütisölen zwischen Volkenswil und Wangen. Gefahr wegen Gegenständen, die auf der Autobahn umeinander liegen. Auf der A15 zwischen Volkenswil und Wangen. Gefahr wegen Gegenständen auf der Autobahn. Dann geht in der Region, haben wir noch einen Unfall zu vermelden, auf der A1 Richtung Bern zwischen Frediken und Zürich-Seebach. Dort hat es Tatsch, bitte fahrt vorsichtig und denkt an Gassenvertretungskräfte und Räumungsfahrzeuge. Und nehmt generell schon mal ein bisschen mehr Zeit mit, dort nämlich rund um den Gubrisch-Tunnel langsam am Anziehen. Dann in der Region Bern-Mittelland haben wir hier eins auf dem Schirm Richtung Zürich, zwischen Kriegstedt und Önsingen anstehen. Und auf der A2 Richtung Basel zwischen Hergiswil und Emmen-Süd, selbst Zentralschweiz, auch dort ein Unfall. Aktuell mindestens eine halbe Stunde Zeitverlust. Kommen gut und sicher an.
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1: Am kommenden Wochenende können wir in der Schweiz etwas machen, was praktisch kein anderes Land kann auf dem Planet. Wir können über Sachfragen abstimmen und dann in Bern oben sagen, was das Volk will und was nicht. Und nicht einfach nur alle 4 Jahre, sondern 4-mal im Jahr. Wir schauen schnell über die aktuellen nationalen Vorlagen drüber. Vor allem die Neutralitätsinitiative Pro und Contra.

0: Am Wochenende können wir wieder das machen als fast einziges Land auf der Welt.
1: Die Schweiz stimmt ab.
0: Wir als Schweizer Bürgerinnen und Bürger können über Sachthemen mitentscheiden. Zwei grosse nationale Vorlagen stehen an. Eine davon die Neutralitätsinitiative vom SVP-Übervater Christoph Blocher. Damit du dir eine eigene Meinung kannst bilden, gibt es Pro und Contra jetzt von der Franzi Schweizer.
2: Die Neutralität der Schweiz steht schon seit 1848 in der Bundesverfassung. Da gibt es aber einen gewissen Spielraum, so wie etwa beim Angriff von Russland auf die Ukraine, wo auch die Schweiz die Sanktionen der EU grösstenteils hat übernommen. Die Initiative will die Neutralität jetzt aber verschärfen. Sanktionen dürfen von der Schweiz nur noch übernommen werden, wenn sie von UNO beschlossen wurden. Und eine Zusammenarbeit mit anderen Bündnissen wie etwa der NATO sei tabu. Ausser wenn man selber angegriffen wird. Weil die Schweiz soll ihre Neutralität hauptsächlich für das Vermitteln zwischen anderen Staaten brauchen. Der Bundesrat und das Parlament empfehlen die Neutralitätsinitiative abzulehnen, weil man den heutigen Spielraum brauche, für die eigenen Interessen zu wahren.
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2: Es sieht gut aus und der heutige Tag, der Mittwoch, der ist schön und bleibt auch schön. Der Tag morgen am Donnerstag, der wird wieder ein kleiner Taucher werden, in Anführungsschlusszeichen. Ganz grosse Anführungsschlusszeichen. Das heisst, wir haben viel, viel mehr Wolken über unseren Köpfen, aber durchaus auch sonnige Abschnitte im Nachmittag, dann auch noch ein bisschen Wind und Beisen. Dafür sieht es dann wirklich am Freitag wieder wirklich schön aus. Sonne 23 Grad und am Wochenende bis zum Sonntag schrauben wir dann bis auf 28 Grad Tour auf.
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2: Nach wie vor anstrengendste Linie im Moment, wo man kann auf der Autobahn parkieren kann, betrifft A1 St. Gallen Richtung Bern, zwischen der Fredig und Zürich Seebach. Dort wegen einem Unfall, der vor einem Zeitchen passiert ist, bitte fahrt vorsichtig, nehmt mehr Zeit mit und denkt nach wie vor an Gassenvertretungskräfte und an Räumungsfahrzeuge. Sonst fällt es langsam aber sicher an, Richtung Feierabendverkehr anziehen rund um den Gubrisch-Tunnel.
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0: mal ganz ehrlich, manchmal habe ich wirklich das Gefühl...
1: Before you go!
0: Bin ich eigentlich der Einzige oder haben die alle einfach einen Schaden? Wenn man so ein bisschen das Zeug anschaut, von dem, was auf diesen Social Medias trendet und vor allem der Trend hier, lässt mich eigentlich mehr mit ganz vielen Fragezeichen und einem gewissen Ekel zurück und ich bin nicht allein.
2: Ich habe mir schon ein bisschen schlecht bei Gedanken dran.
0: Es geht um den High-Meat-Trend. Anhängerinnen und Anhänger essen nicht nur rohes Fleisch, was, kommen wir nachher dazu, per se vielleicht ein bisschen gefährlich ist, sondern sie lassen es Wochen bis Monate einfach im Kühlschrank klicken, warten dann, bis sich so eine schöne Pilzschicht gebildet hat und essen dann das, weil

0: Es gibt mehr Testosteron. Okay.
1: Also ich verstand schon, Testosteron ist wichtig. So, aber man kann das, glaube ich, durch, sage jetzt mal, ausgewogene Ernährung besser boosten als Schimmel. Bizeps ist nicht geschrumpft.
0: Ja, da würde ich dem Herrn von der Schweizer Strasse definitiv zustimmen. High Meat Trend heisst die ganze Geschichte, geht im Moment wirklich ein bisschen viral und ist saumässig gefährlich, sagt auch die Ernährungsberaterin Amelie Lustenberger und weist aber darauf hin, der Kern ist gar nicht mal so falsch.
2: Gibt es auch Studien, die darauf hinweisen, dass man das Protein, wenn es nicht gekocht ist im Fleisch, leicht besser aufnehmen kann. Es gibt aber ein grosses Aber. Der Nachteil ist, dass rohes Fleisch relativ leicht zu einer Lebensmittelinfektion führen kann. Und wenn das passiert, dann bleibt man auch 4 Tage im Bett und hat starke Magenprobleme.
0: Ja, und das ist eben genau der Punkt von der ganzen Geschichte. Oder man schaut das Zeug nicht fertig. Man hört den Expertinnen und Experten nicht zu und hat einfach das Gefühl, oh, es geht schneller in den Körper rein. Protein, Testosteron, ole ole. Aber eben Downside ist natürlich klar, sagt auch der Koch Noah Bachhofen. Weil es gibt einen Unterschied, ob man einfach Fleisch ein bisschen vergammeln lässt oder ob man es fermentiert. Same, same, but different.
3: Für mich ist das kompletter Schwachsinn. Fermentation ist zwar eine grossartige Technik, aber nur, wenn natürlich Salzgehalt, Temperatur, pH-Wert und Reifezeit kontrolliert wird. Fleisch einfach Wochen oder Monate lang sogar vergammeln lassen, hat weder mit professionellem Fermentieren zu tun, noch mit irgendwie Dry-Aging oder so. Also auf keinen Fall nachmachen.
0: Also auch da wieder Hauptsache auffallen. Wir gehen dieser Geschichte genauer auf den Grund, was steckt hinter dem Trend, warum macht man das und mehr Tipps, warum du es nicht machen sollst.

0: Justin Timberlake bei Energy Downtown. Und das hier ist der Beweis, dass sich früh aufstehen durchaus lohnen kann. 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

0: 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Grüßt!
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0: Und ich liefere uns den Luzi Fricker.
2: Das Schweizer Parlament gibt gegen wie mehr Wolf zum Abschuss frei. National- und Ständerat geben grünes Licht dafür, dass neu auch ganze Rudel dürfen abgeschossen werden, wenn ein gewisser Populationswert erreicht ist. Gegen die Lockerung des Wolfsschutzes haben sich vor allem links-grüne Politiker gewehrt. Zum Schutz von Nutztieren wie Schafbrauch ist ein wirksamer Herdenschutz und nicht der Abschuss von noch mehr Wolf. Russland hat einmal mehr die NATO provoziert. Wie es von den polnischen Behörden heisst, ist ein russischer Militärhelikopter vor Enklave Kaliningrad kurzzeitig in den Luftraum von Polen eingedrungen. Daraufhin sind sofort NATO-Kampfflugzeuge aufgestiegen. Auch wenn der Heli nur 42 Sekunden im polnischen Luftraum war, wollte Russland wieder einmal die Bereitschaft vor NATO-Luftverteidigung testen, heisst es vor polnischer Militärführung. Facebook und Instagram haben eine Offensive gegen Online-Betrüger gestartet. Wie der Mutterkonzern Meta mitteilt, sind mit Hilfe der Polizei fast 4 Millionen Konten und Seiten gelöscht worden. Mehrheitlich ist es um inaktive Seiten ohne Inhalt gegangen, die vielfach von Kriminellen gekauft und für Betrugsversuche eingesetzt werden. Vielfach locken die Betrüger mit Fake-Reiseangeboten.
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0: Morgen am Donnerstag gibt es noch mal so einen kleinen Mini-Downer. Das heisst, wir haben wesentlich mehr Wind als heute im ganzen System drin. Vor allem konzentriert auf den Nachmittag ein paar Böen. Grundsätzlich viel Sonne, aber auch viel Wolken. Und wirklich schön wird es dann ab dem Freitag, Samstag, Sonntag und natürlich am Montag bis zu 28 Grad. Altweibersommer, salut!
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0: Schicke beste Grüße dir ins Auto um 2 Minuten ab der 4. Immer noch anstrengendste Meldung bei uns in der Region. Auf der A1 Richtung St. Gallen anstehen. Zu Steffi und Zürich Seebach wegen einem Unfall, der vor einem Zeitchen passiert ist. Grundsätzlich fällt es jetzt langsam aber sicher an, so ein bisschen konzentrieren. Vor allem um den Gubrisch-Tunnel, egal in welche Richtung, brauchst du aktuell viel, viel mehr Geduld. Natürlich auch auf der A3 zwischen der Brunau und dem Autobahnende in Zürich-Wiedeke und auf der anderen Seite in die City Richtung Litten anstehen. Aktuell im Milchbuchtunnel. Kommt gut und sicher an.
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0: Willkommen bei Energy Downtown an dem Mittwoch. Wir nehmen dich richtig wohlverdientem Feierabend. Mit besserem Sound von Alex Warren. Ordinary kennst du oder auch. Fever Dream war sein zweiter grosser Hit, auch bereits aus diesem Jahr. Und jetzt steht schon der nächste in den Startlöchern. Passenger heisst der Track. Gesetzt, volle Länge bei Energy Downtown.

0: Herbst Anfang heute oder wie man richtig sagt, Altweibersommer.
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0: Und liebe Luzi Fricker, es heisst ja, es wird jetzt nochmal, wenn heute offizieller Herbstanfang ist, warm am Wochenende, 6, 27 Grad, je nachdem, wo du bist in der Schweiz. Freust du dich auf den Altweibersommer?
5: Ja, enorm. Nicht Warmalarm, sondern die Wärme ist doch ein reiner Genuss. Da kann man nochmal baden, du sicher in Zürichsee, mit dem Börtli, mir zu Bern, in Tare oder Basler, ihr rein. Und es ist immer noch eine wunderbare Abkühlung. Also ich habe es noch selten erlebt, dass Temperaturen vom Wasser um die 20 Grad sind Ende September. Also es ist fast ein Novum und muss man umso mehr geniessen.
0: Unbedingt, oder? Und das bringt uns ein bisschen zurück zu dem grandiosen Sommer, sage ich. Ganz, ganz schlimmer Hitzesommer, sagen andere. Wir wollen das jetzt nicht politisch einsortieren, sondern ich finde es mehr lustig, dass sich die Realität, die Wahrnehmung und die Zahlen irgendwo ein bisschen nicht so ganz verstehen. Jetzt gibt es aber eine Umfrage von einer Versicherung in Deutschland, die sagt, die meisten fühlen sich trotzdem erholt und das sei ein guter Sommer gewesen. Wie erklärt sich die Diskrepanz?
5: Genau, wir haben es schwarz auf weiß, also sind mehrere Tausend befragt worden und 86% von allen haben gesagt, die im Sommer eine Ferien hatten, hey, ich habe mich super erholt oder sehr gut erholt. Das war eine perfekte Mischung, die Sonne für erholsame Ferien und ab in die Natur. Also da hat es nur wenige gegeben, die Zitronen gesichtlich gemacht und haben gejammert.
0: Was sind denn eigentlich solche Faktoren, die bei dieser Umfrage rausgekommen sind? Warum haben denn die Leute gesagt, habe ich so einen schönen Sommer gehabt, fühle mich erholt?
5: Also viele sind in die Natur gegangen, andere haben gesagt, hey, ein Ortswechsel ab und zu trägt auch noch viel dazu bei und vor allem die Zeit mit der Familie geniessen ist auch ein grosser Entspannungsfaktor gewesen. Weniger gut, Sachen, die die Ferien Idylle könnten stören, ist viel gesagt worden, das Gefühl, dass man nicht abschalten kann oder immer per Handy und Internet muss erreichbar sein. Bei mir ist es meistens so, ich darf einfach nicht auf das Mail gehen, nicht auf das Geschäftsmail, da muss ich wirklich diszipliniert das irgendwie deaktivieren. Oder kennst du es auch, Sascha?
0: Ja, aber generell finde ich, Digital Detox wird je länger, je wichtiger und vielleicht einfach mal das Handy mal wirklich wegtun mit allem, nicht nur Geschäftsmail und dann wird alles ein bisschen entspannter. Aktuell müssen wir uns da noch so ein bisschen reinhängen, aber es sind ja bald dann wieder Herbstferien, oder? Dann können wir das nochmal probieren. Alle zusammen, Luzi.
5: Genau, wir freuen uns riesig.
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0: Kann sich jederzeit bewerben, wenn man sagt, hey, 50 Stutz vom Seal City würde ich gerne nehmen, um mein Portemonnaie ein bisschen auffrischen oder halt einfach sich mal selber etwas gönnen. Oder kann man ja dann in jedem Laden einsetzen im Seal City. Liebe Jacqueline, unsere heutige Kandidatin, wenn du jetzt den 50er würdest gönnen, was würdest du damit machen?
3: Im Seal City schauen.
0: Ja, das kann
3: genau,
0: ich mal davon aus.
3: Aber
0: du hast noch keine Idee.
3: Nein.
0: Nein, aber dir mal etwas gönnen. Weißt du, so irgendwas.
3: 50 Waffeur.
0: Und das ist ja schön am Ganzen. Eigentlich kommt es gar nicht darauf an, was du dann mit dem Gucci machst. Im Seal City gibt es genug Möglichkeiten.
3: Dafür genau.
0: Zuerst musst du aber schnell durch das Spiel durch und funktioniert ja relativ simpel. Das, was du jetzt gerade im Hintergrund gehört hast, ist unser Zufallsgenerator, der aus dem Zürich-Lexikon, aus dem Buch vom Domenico Blass, wo all die lustigen, schrägen und teilweise ein bisschen verstörenden Begriffe zusammengefasst sind. Du einen überkommst, den du uns im weitesten Sinn musst übersetzen. Wenn eine Zürcherin oder ein Zürcher von einem Lallknebel redet, was ist damit gemeint? Gib den Countdown zum Überlegen. Was ist ein Lallknebel? Hast du eine Idee? Sonst tun wir es zusammen vielleicht ein bisschen ausarbeiten.
3: Ja.
0: So, also Lallen oder Lall.
3: Betrunkenen.
0: Ja.
3: Wenn man einen
0: sitzen hat, dann lallt man ein bisschen ab. Das ist schon so. Aber ich glaube, es bezeichnet jetzt in dem Kontext, so wie ich das Wort kenne, einfach nur per se als, nennen wir es Reden. So viel kann dir helfen. Und so, was ist denn ein Knebel? Was könnte ein Knebel sein?
3: Ein Chef oder...
0: Der Chef ist heute mal wieder ein Lallknebel. Wäre auch schön. Ich kann dir mal so viel helfen, ohne alles zu verraten. Jeder von uns hat einen. So einen Lallknebel.
3: Oder ein Musiker.
0: Auch schön. Ja, der Lallknebel spielt wieder laut. Könnte auch sein. Du dich auf etwas einigen, was nimmst?
3: Musiker.
0: Also gut, schauen wir den ein. Domenico Blass, löse auf.
4: Ein Lallknebel ist ein Knebel, den wir alle dabei haben und freiwillig reinlallen. Manchmal auch, wenn wir nicht sollten. Das ist ein Handy.
0: Ein Smartphone, ein Telefon, ein Handy. Der Lallknebel! Ach, ja, dann hätte ich jetzt recht gehabt. Wenn dir jetzt mehr geholfen hätte, wären wir da durch. Aber hey, es ist ja das Ziel, dass du das löst. Das
3: genau.
0: Heisst, die 50 Stutz vom Seal City bleiben bei uns. Dein Haarschnitt muss noch ein bisschen warten. Aber einfach nochmal anmelden, schickst das Keyword Game bei uns auf die WhatsApp-Nummer 079-655-0886. Einfach Game schicken und anmelden auf 079-655-0886. Danke, Jacqueline. Alles Liebe.
3: Tschüss.

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8: Es ist 4:30
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8: Einen schönen Mittwoch haben wir und der bleibt auch so, bis die Sonne dann irgendwann weg ist. Passiert ja aktuell relativ früh. Morgen am Donnerstag ist dann so ein bisschen ein Mischmasch aus Sonne und Wolken, wobei wahrscheinlich die Wolken ein bisschen dominieren werden. Und im Nachmittag haben wir auch ein bisschen mehr Wind im System. Freitag, Samstag, Sonntag und Montag werden aber dafür brillant mit bis zu 27 Grad.
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8: Der Feierabendverkehr fährt langsam aber sicher anziehen. Standard. Auch heute wieder an diesem Mittwoch in Abend. Wir können es zusammenfassen. Vom Brütisellenkreuz Zürich Ost, Gubrisch-Tunnel bis ins Bierfeld und retour. Egal in welcher Richtung, stockender Verkehr. Mindestens eine halbe Stunde mehr. Rechnen können wir gut heim.
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0: Am Wochenende können wir wieder das machen als fast einziges Land auf der Welt.
1: Die Schweiz stimmt ab.
0: Wir als Schweizer Bürgerinnen und Bürger können über Sachthemen mitentscheiden. Zwei grosse nationale Vorlagen stehen an. Eine davon die Neutralitätsinitiative vom SVP-Übervater Christoph Blocher. Damit du dir eine eigene Meinung kannst bilden, gibt es Pro und Contra jetzt von der Franzi Schweizer.
2: Die Neutralität der Schweiz steht schon seit 1848 in der Bundesverfassung. Da gibt es aber einen gewissen Spielraum, so wie etwa beim Angriff von Russland auf die Ukraine, wo auch die Schweiz die Sanktionen der EU grösstenteils hat übernommen. Die Initiative will die Neutralität jetzt aber verschärfen. Sanktionen dürfen von der Schweiz nur noch übernommen werden, wenn sie von UNO beschlossen wurden. Und eine Zusammenarbeit mit anderen Bündnissen wie etwa der NATO sei tabu. Ausser, wenn man selber angegriffen wird. Weil die Schweiz soll ihre Neutralität hauptsächlich für das Vermitteln zwischen anderen Staaten brauchen. Der Bundesrat und das Parlament empfehlen, die Neutralitätsinitiative abzulehnen, weil man den heutigen Spielraum brauche, für die eigenen Interessen zu wahren.
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0: Energy Downtown, grüßt alle, Mittwoch.
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0: Wir können uns diese Woche nicht beschweren. Eben, das ist wirklich so ein bisschen der Altweibersommer, der vor allem richtig Wochenende von uns zukommt. Morgen ist so ein Mini-Taucher. Ich formuliere es mal wirklich ganz vorsichtig. Heisst, wir haben im Nachmittag wieder ein bisschen mehr Wind und Böen im System. Jetzt nicht allzu tragisch, aber es hat ein bisschen drin. Das heisst, es wirkt auch wieder ein bisschen kälter und den ganzen Tag verteilt entsprechend auch immer wieder Wolken. Also so viel Sonne ist morgen nicht, auch wenn ich es jetzt wirklich nicht ganz möchte. Verschreien. Der Freitag, der sieht dann wieder wirklich aus. Dort praktisch kein Wind im System, den ganzen Tag so irgendwas um die 23 Grad. Am Samstag setzen wir dann bis 26 Grad rauf und am Sonntag dort bis zu 28 Grad. Also die nächsten Tage, man kann es nicht anders sagen, werden schön.

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1: Und die liefern uns an diesem Mittwochabend den Luzi Fricker.
3: Facebook und Instagram haben eine Offensive gegen Online-Betrüger gestartet. Wie der Mutterkonzern Meta mitteilt, sind mit Hilfe der Polizei fast 4 Millionen Konten und Seiten gelöscht worden. Mehrheitlich ist es um inaktive Seiten ohne Inhalt gegangen, die vielfach von Kriminellen gekauft und für Betrugsversuche eingesetzt werden. Vielfach locken Betrüger mit Fake-Reiseangeboten. Russland hat einmal mehr die NATO provoziert. Wie es von den polnischen Behörden heisst, ist ein russischer Militärhelikopter vor Enklave Kaliningrad kurzzeitig in Luftraum von Polen eingedrungen. Daraufhin sind sofort NATO-Kampfflugzeuge aufgestiegen. Auch wenn der Heli nur 42 Sekunden im polnischen Luftraum war, wollte Russland wieder einmal die Bereitschaft vor NATO-Luftverteidigung testen, heisst es vor polnischer Militärführung. Zeugen Jehovas lockern ihre Regeln für Blutspenden. Seit über 80 Jahren sind Bluttransfusionen für die Mitglieder der umstrittenen Glaubensgemeinschaft absolut tabu. Neu ist der Empfang von einzelnen Bestandteilen wie Plasma oder Blutblättchen ab sofort erlaubt. Die offizielle Begründung für den Sinneswandel ist eine theologische Neuauslegung der Bibel durch das oberste Leitungsgremium.
1: Ja, besser spät als nie, ja.
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1: Heute an dem Mittwoch passiert nicht mehr viel. Es bleibt so schön, wie es ist. Morgen gehen wir dann noch 1 Grad bis 2 Grad oben runter. Das liegt aber vor allem an den Wolken und am Wind, die morgen im System umschwadronieren. Der Freitag, Samstag und der Sonntag, die werden dann wieder wunderschön und der Altweibersommer richtig warm, nämlich bis zu 28 Grad am Sonntag.
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1: Standard für Abendverkehr rund um Zürich am 2 Minuten ab der 5. vom Brütiswellenkreuz via Zürich-Ost, Kubrist-Tunnel runter bis ins Behälde und Retour. Immer wieder stockende Abschnitte und Flughafenautobahn nehmen wir auch noch mit. Dort natürlich wegen dem Stau auf der A1 anstehen zwischen Gladbruck und Zürich Nord. Das gleiche Bild auf der A3 Westumfahrung. Auch dort Rückstau vor dem Kubrist-Tunnel. Kommen gut und sicher.
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1: Ich bin mir nicht ganz sicher, ob es noch mir so geht oder ob teilweise auch denkst, wenn du also ein bisschen die Social Media Trends durchschaust. Die Erde ist eine Freiluftpsychiatrie geworden. Irgendwie High Meat ist ein aktueller Trend, wo Anhängerinnen und Anhänger Rossfleisch essen, wo aber, und jetzt kommt der Punkt, Wochen oder teilweise Monate einfach im Kühlschrank gelegen ist und so schön so ein Flumpilzli drauf hat.
6: Ich habe schon ein bisschen schlecht bei Gedanken dran.
1: Nein, es ist ein bisschen schwierig. Natürlich kann es ein bisschen Vorteil drin haben bei rohem Fleisch, wenn man jetzt das ein bisschen auf Massen und Testosteron will gehen. Aber man muss natürlich grausam vorsichtig sein, weil zwischen einfach verrotten lassen im Kühlschrank und fermentieren, wichtigen aber entscheidenden Unterschied. Wir gehen dem Trend ein bisschen auf den Grund, natürlich auch mit Expertinnen und Experten, mit dem Zeigefinger, das machen wir.

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1: Es gibt so die Momente, wo man denkt, die haben doch alle einfach irgendwie ein bisschen Schaden.
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1: Ja, das ist zugegebenermaßen ja nicht wirklich nett. Das ist mir auch bewusst. Aber es gibt Trends, die sich da breit machen in den Social Medias, auf TikTok vor allem, wo wirklich nur noch ein bisschen Kopfschütteln übrig lässt oder wie es die Dame sagt.
2: Wird man schon ein bisschen schlecht beim Gedanken dran.
1: Ja, High-Meat-Trend. Die Anhängerinnen und Anhänger von diesem Trend sagen, weißt du was, das ist super wichtig, da ist vor allem mehr Protein und Testosteron drin. Und sie lassen einfach Fleisch Wochen oder Monate lang im Kühlschrank drin und warten, bis es so ein bisschen verrottet ist und essen das Ganze dann roh.
3: Ich verstand schon, Testosteron ist wichtig, so, aber man kann das, glaube ich, sage jetzt mal ausgewogene Ernährung besser boosten als Schimmel. Bizeps ist nicht geschrumpft.
1: Ja, das würde ich so unterschreiben, aber ich bin keine Expertin, darum haben wir die Amelie Lustenberger, Ernährungsberaterin, die da den Zeigefinger schon ein bisschen zuhebt.
4: Der High-Meat-Trend ist grundsätzlich ungesund.
1: Ja, das ist einfach mal schon der Grundsatz. Und es geht ja noch weiter.
4: Es gibt auch Studien, die darauf hinweisen, dass man das Protein, wenn es nicht gekocht ist im Fleisch, leicht besser kann aufnehmen. Es gibt aber ein grosses Aber. Der Nachteil ist, dass rohes Fleisch relativ leicht zu einer Lebensmittelinfektion kann führen. Und wenn das passiert, dann bleibt man auch 4 Tage im Bett und hat starke Magenprobleme.
1: Ja, und das ist ein extrem wichtiger Punkt bei dem ganzen Ding. Oder wenn man eine Aufmerksamkeitsspanne von TikTok im Schnitt von 8 Sekunden hat, sollte man den Satz nach dem Komma vielleicht trotzdem lesen. Ja, es kann schon gut sein, aber, und das Aber ist meistens noch wichtiger, sagt auch der Noah Bachhofen. Er ist Koch.
5: Für mich ist das kompletter Schwachsinn. Fermentation ist zwar eine grossartige Technik, aber nur, wenn natürlich Salzgehalt, Temperatur, pH-Wert und Reifezeit kontrolliert wird. Fleisch einfach Wochen oder Monate lang sogar vergammeln lassen, hat weder mit professionellem Fermentieren zu tun, noch mit irgendwie Dry-Aging oder so. Also, auf keinen Fall nachmachen.
1: Und das ist eben genau der Punkt und ein wichtiger Aufruf, wenn man jetzt findet, High Meat, hey, das ist eine super Idee, einfach das Zeug ein bisschen vergammeln lassen, weil es gibt einen, ich formuliere es mal ganz vorsichtig, graduellen Unterschied zwischen vergammeln lassen und fermentieren, also Vorsicht.
5: Rohes Fleisch ist nie komplett risikofrei, das muss einem bewusst sein. Ich würde nur sehr frisches Rindfleisch von einer vertrauenswürdigen Metzgerei verwenden und ausdrücklich immer sagen, wenn man es bestellt, dass es roh gegessen wird. Die Kühlkette darf nie unterbrochen sein, das Fleisch sollte frisch zubereitet sein und Messer und Bretter müssen immer absolut sauber sein. Ich glaube, so, das sind die wichtigsten Sachen.
1: Und wären ja eigentlich so ein bisschen grundlegende Sachen, vor allem auch bei dieser Geschichte, wenn man sich dann selber in Gefahr bringt, nur weil man vielleicht den Testo-Wert ein bisschen aufballern kann oder das Gefühl hat, der Bizeps wächst dann ein paar Millimeter schneller. Also vielleicht nicht einfach jedem Trend folgen, sondern einen Satz nach dem Komma auch.

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2: Spannende Statistik, wo wir heute miteinander spielen. Der Timothy, wo man gerade nachher kennengelernt hat, ein Spiel, ein Sieg. Und bei der Michelle sieht das ein bisschen anders aus. Du hast schon dreimal mitgespielt, gesamthaft in deiner Karriere. Und leider hat es noch nicht für den Sieg gelangt. Stimmt die Statistik eigentlich, die ich da auf dem Schirm habe?
3: Ja.
2: Dann ändern wir das heute, oder?
3: Ja, wenn es hoffen, ja.
2: Ja, also, dann gibst du ein bisschen Mühe und mir den Countdown und wir legen los.
3: 3, 2, 1 und los.
2: Welche Bundesrätin hat sich im Ständerat mit strengeren Regeln für die UBS durchgesetzt?
3: Schweizer.
2: Welcher französische Fußballstar hat einen Deal mit dem Schweizer Schuhbrand On gemacht?
3: Keine Ahnung.
2: Wie sagen wir dem Wetterphänomen, wo jetzt der Herbst noch mal ein bisschen sommerlich warm werden lässt? Schnell!
3: Spatummer!
2: Nein. Also ja, kann man natürlich schon so ausdrücken, aber es hat einen speziellen Namen, den man durchaus kennt im Volksmund, sage ich mal so. Und jetzt kannst du, liebe Michelle, noch hoffen, dass der Timothy gleich schlecht ist. Willkommen am Sender, Sally Timothy, hoi.
4: Hoi, Sascha.
2: Auch von dir brauche ich den Countdown, bitte schön.
4: Na, alles klar, 3, 2, 1.
2: Welche Bundesrätin hat sich im Ständerat mit strengeren Regeln für die UBS durchgesetzt?
4: Karin Keller-Sutter.
2: Das ist korrekt. Welcher französische Fußballstar hat einen Deal mit dem Schweizer Brand On unterschrieben?
4: Weiter.
2: Wie sagt man dem Wetterphänomen, dass jetzt der Herbst noch mal so richtig sommerlich warm werden lässt?
4: Altweibersommer.
2: Yes!
3: Wow.
2: Genau, den haben wir gesucht. Hast du auch schon gehört, Michelle? Der Altweibersommer,
3: ja.
2: Oder?
3: Ja.
2: Ja, und bevor jetzt alle Gleichstellungsbehörden kommen, das hat im Fall nichts mit Weiber, also Abschätzung Frauen zu tun, sondern das kommt von Weben, von früher, oder? Es sind die Spinnen, die sich so umtreiben lassen in der Luft mit ihren Fäden und dann siehst du jetzt am Morgen, wenn es ein bisschen Tau hat, dann, wenn es wirklich Herbst wird, glitzert so im Sonnenlicht, dass ich einmal noch klugscheissen konnte, was ich vorher auf Wikipedia gelesen habe. Das ist der Ursprung vom Alt-Weibersommer.
3: Okay.
2: Und Runde Nummer 2 müssen wir noch auflösen. Der Fußballstar, der einen Deal unterschrieben hat mit An, ist der Kylian Mbappé. Und somit haben wir 2 Punkte für den Timothy. Du bist unser Quiz-König! Yes! Aber hey, Michelle, bitte mach mir einen Gefallen. Meld dich unbedingt nochmal an. Ich will, dass wir dich jetzt wirklich mal noch dort anbringen. Das schaffen wir.
3: Okay.
2: Irgendwann treffen wir einen Tag, wo ich mal anständige Fragen mache für dich.
3: Okay, ist gut. Wunderbar.
2: Für dich, lieber Timothy, gibt es 50 Stutz zum schönen Essen im Stars and Stripes.
4: Cool, danke vielmals.
2: Und für alle anderen draussen gilt der Deal. Morgen am Donnerstag die nächste Spielrunde bei Energy Downtown. Wenn du Bock hast zum Mitspielen, mega simpel, einfach anmelden. Schick uns ein WhatsApp. Einfach nur QK. Die 2 Buchstaben für Quizkönigin, Abkürzung QK, auf 079 655 08 18.

0: Heute Mittwochabend mit Energy Downtown, Lovers in a Past Life, Calvin Harris und Regan Boneman. Was für ein Kombo.
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0: Heute passiert wirklich nicht mehr viel. Etwa 2 Stunden geht es noch knapp. Dann ist die Sonne auch schon wieder maxig. Und ab morgen dann wieder. Und ist so ein bisschen temporär am Arbeiten, habe ich das Gefühl. Sie machen einen halben Tag Ferien. Das heisst, wir haben relativ viele Wolken im System. Nicht so viel Sonne wie heute. Und etwa 21 Grad. Das Ganze ist aber nur ganz ein kurzer Taucher. Freitag, Samstag und Sonntag werden brillant. Tag mit bis zu 28 Grad.
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0: Schicke beste Grüße zu dir ins Auto. Standard Feierabendverkehr in und um Zürich. Natürlich. Wir können es anders sein. Brütisener Kreuz, Zürich Ost, Zürich Nord, Gubristunnel, Birfeld und natürlich auch Retour. Die Meldung nehmen wir aber noch schnell raus. Da haben wir bis zu einer halben Stunde Zeitverlust nur schon allein der Strecke zwischen Dietikon und Neuenhof. Bitte vorsichtig fahren und kommt gut und sicher an euer Ziel.
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0: Uzi Fröcker, was genau ist da bitte schön los?
1: Ja, in der Schweiz gibt es laut dem SRF und Tamedia-Bericht schon 20 dokumentierte Fälle. Dabei suchen Täter auf Plattformen wie Instagram oder TikTok gezielt verunsicherte Jugendliche. Zwei von vielen schrecklichen Beispielen. Mädchen werden dazu aufgefordert, sich den Namen des Täters in den Arm zu ritzen und die Bilder nachher zu schicken oder zeigen, den Haustier zu töten. Für das Motiv dieser kranken Taten gäbe es zwei Faktoren, sagt der Sozialwissenschaftler Marko Kovic.
2: Einerseits das Gefühl, das die Leute haben, wenn sie Macht über andere Menschen ausüben. Das dürfte diesen Leuten etwas geben. Ein zweiter Faktor dürfte auch das Gefühl von Gemeinschaft sein. Von, so blöd es klingt in diesem Kontext, Community. Man ist zusammen mit anderen Leuten, die das Gleiche machen und tut sich gegenseitig auflupfen.
1: Die unbekannten Täter, die sich in den kriminellen Netzwerken einschleusen, haben es vor allem auf eine bestimmte Gruppe von Mädchen abgesehen.
2: Das dürften oft junge Menschen sein, die Probleme haben, die vielleicht einsam sind, die vielleicht zu wenig Anschluss finden. Und dann entwickelt sich schnell eine emotionale Abhängigkeit zu den Tätern. Und die Täter geben diesen jungen Mädchen, jungen Frauen das Gefühl, dass jetzt mal jemand da ist, der sich um sie kümmert, auf eine ganz eigenartige Art.
1: Betroffene können sich gegen die Online-Kriminalität wehren, indem sie selbstbewusst auftreten, betont Marko Kovic weiter.
2: Man muss jungen Menschen, schon Kindern, möglichst stark mitgeben, dass es gut ist, wenn man Gespännchen hat, wenn man sozialen Anschluss sucht, aber dass man letztlich nicht abhängig darf sein von anderen Leuten, sondern dass man sein eigenes Leben selbst bestimmt in die Hand muss nehmen.
1: Weil die Netzwerke anonym und geografisch weltweit verteilt sind, ist es äußerst schwierig, die Täter zur Rechenschaft zu ziehen.
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0: Tage mal schnell anschauen. An dem Mittwoch entscheidende Zahl 19:21. Das ist dann, wenn die Sonne untergeht. Und zwar an dem heutigen Mittwoch. Gleich nachher gibt es noch den Soundtrack für den Feierabend von der Rihanna Umbrella. Und ich bin jetzt die ganze Zeit am überlegen, sollen wir die schlechteste Überleitung von der Welt machen? Ja, wie es die Rihanna so schon sagt, wir brauchen eine Umbrella. Die Frage ist nur, ob Regen oder Sonnenschirm. So.
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0: Ich persönlich finde ja, schlechte Überleitungen sind auch ein Talent. So, zurück zum Fokus. 19:21, das ist die magische Zeit, die wir haben. Dort ist nämlich wirklich die Sonne weg. Und das Gute ist, wir brauchen dann auch keinen Regenschirm mehr. Heute Nacht passiert nicht mehr viel. Morgen den ganzen Tag so ein bisschen durchzogen, vorsichtig formuliert. Was das bedeutet, heisst schlicht und einfach, wir haben relativ viele Wolken im System. Nicht so viel Sonne verteilt über den ganzen Tag. Das ist schon das. Jetzt nicht gerade mega düster. Morgen Temperaturen etwa 21 Grad und wir haben dann nachher die ganze Geschichte durch. Das ist wirklich schön an der ganzen Story. Freitag, Samstag, Sonntag werden wunderbar schöne Tage. Temperaturen von 23 auf 26 auf 28

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0: Dai Dai, Shakira, Burner Boy, The Energy Downtown, dann mit Stund komplett.
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0: Und ich komme vom Luzi Frecker.
2: Der Ständerat sorgt heute für einen Paukenschlag in der Schweizer Bankenwelt. Die UBS soll in Zukunft rund 30 Milliarden Franken auf die Seite legen, doppelt so viel wie besitzen. Die Politik will das auch verhindern, dass bei einer Krise wie vor 3,5 Jahren bei der Credit Suisse am Schluss wieder die Steuerzahler für die Bank müssen zahlen. Die UBS ist gar nicht erfreut und sieht sich im Ausland benachteiligt. Als nächstes entscheidet der Nationalrat. Im Kanton Solothurn gibt es rote Köpfe wegen einem Online-Wohnungsinserat. Ein privater Vermieter bietet eine 4,5-Zimmer-Wohnung ausschließlich für Schweizer Staatsbürger an. Die Plattform hat der Inserent schon aufgefordert, die Formulierung zu löschen, weil diskriminierende Inhalte verboten seien. Rechtlich gesehen ist das bei privaten Vermietern laut dem Mieterverband aber eine Grauzone. Vorgaben zur Staatsbürgerschaft sind dort, anders als bei staatlichen Wohnungen, nicht per se verboten. Zeugen Jehovas lockern ihre Regeln für Blutspenden. Seit über 80 Jahren sind Bluttransfusionen für die Mitglieder der umstrittenen Glaubensgemeinschaft absolut tabu. Neu ist der Empfang von einzelnen Bestandteilen wie Plasma oder Blutblättchen ab sofort erlaubt. Die offizielle Begründung für den Sinneswandel ist eine theologische Neuauslegung der Bibel durch das oberste Leitungsgremium.
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0: Morgen ist ein bisschen düsterer als heute. Wir haben ein Wolkenband, das einmal quer über die Schweiz zieht. Da und dort gibt es aber trotzdem ein bisschen Sonne. Also alles halb so wild bei etwa 21 Grad. Und im Nachmittag innen auch durchaus ein bisschen Wind. Freitag, Samstag und Sonntag sind dann wieder wunderschön mit bis zu 28 Grad am Sonntag.
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0: Standard Feierabendverkehr am 2 Minuten ab der 6. an dem Mittwochabend. Brauchst du ein bisschen Geduld zum Heimkommen vom Brütisellen Kreuz Zürich-Ost via Gobrisch bis ins Bierfeld stockend und natürlich auch darauf. Und da haben wir noch eine Meldung, die wichtig ist, die aktualisiert wurde vor wenigen Sekunden. Eins Richtung St. Gallen. Zürich-Ost und zum Brütisellen Kreuz die Strecke aktuell Verkehrsbehinderung wegen einem Unfall. Der linke Fahrstreifen blockiert. Fahren bitte vorsichtig und denken an Gassenvertretungskräfte und Räumungsfahrzeuge. Unfall Richtung St. Gallen auf der 1 zwischen Zürich-Ost und dem Brütiseller Kreuz.
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0: Willkommen im hochverdienten Feierabend Nummer 3 von dieser Woche bei Energy Downtown. Und wenn du im Stau stehst, wir nehmen dich mit. Schön bist du mit uns.

0: 24. September mit Energy Downtown an dem Mittwoch. Schön bist du mit uns. Es ist definitiv der Alt-Weiber-Sommer.
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0: Und liebe Luzi Fricker, es heisst ja, es wird jetzt nochmal, auch wenn heute offizieller Herbstanfang ist, warm am Wochenende, 6, 27 Grad, je nachdem, wo du bist in der Schweiz. Freust du dich auf den Altweibersommer?
5: Ja, enorm. Nicht Warmalarm, sondern die Wärme ist doch ein reiner Genuss. Da kann man nochmal baden, du sicher in Zürichsee, mit dem Börtli, mir zu Bern, Italien oder Basler, ihr rein. Und es ist immer noch eine wunderbare Abkühlung. Also ich habe es noch selten erlebt, dass Temperaturen vom Wasser um die 20 Grad sind Ende September. Also es ist fast ein Novum und muss man umso mehr geniessen.
0: Unbedingt, oder? Und das bringt uns ein bisschen zurück zu dem grandiosen Sommer, sage ich. Ganz, ganz schlimmer Hitzesommer, sagen andere. Wir wollen das jetzt nicht politisch einsortieren, sondern ich finde es mehr lustig, dass sich die Realität, die Wahrnehmung und die Zahlen irgendwo ein bisschen nicht so ganz verstehen. Jetzt gibt es aber eine Umfrage von einer Versicherung in Deutschland, die sagt, die meisten fühlen sich trotzdem erholt und es sei ein guter Sommer gewesen. Wie erklärt sich die Diskrepanz?
5: Genau, wir haben es schwarz auf weiß, also sind mehrere Tausend befragt worden und 86% von allen haben gesagt, die im Sommer eine Ferien hatten, hey, ich habe mich super erholt oder sehr gut erholt. Das war eine perfekte Mischung, die Sonne für erholsame Ferien und ab in die Natur. Also da hat es nur wenige gegeben, die Zitronen gesichtlich gemacht und gejammert.
0: Was sind denn eigentlich solche Faktoren, die bei dieser Umfrage rausgekommen sind? Warum haben denn die Leute gesagt, habe ich so einen schönen Sommer gehabt, fühle mich erholt?
5: Also viele sind in die Natur gegangen, andere haben gesagt, hey, ein Ortswechsel ab und zu trägt auch noch viel dazu bei und vor allem die Zeit mit der Familie geniessen war schon ein grosser Entspannungsfaktor gewesen. Weniger gut, Sachen, die die Ferien Idylle könnten stören, ist viel gesagt worden, das Gefühl, dass man nicht abschalten kann oder immer per Handy und Internet muss erreichbar sein. Bei mir ist es meistens so, ich darf einfach nicht auf die Mail gehen, nicht auf die Geschäftsmail, da muss ich wirklich diszipliniert das irgendwie aktivieren. Oder kennst du es auch, Sascha?
0: Ja, aber generell finde ich, Digital Detox wird je länger, je wichtiger und vielleicht einfach mal das Handy mal wirklich wegtun mit allem, nicht nur Geschäftsmail und dann wird alles ein bisschen entspannter. Aktuell müssen wir uns da noch so ein bisschen reinhängen, aber es sind ja bald dann wieder Herbstferien, oder? Dann können wir das nochmal probieren. Alle zusammen, Luzi.
5: Genau, wir freuen uns riesig.
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0: Harry Styles. PNG Downtown. Schön bist mit uns.
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0: Kann sich jederzeit bewerben, wenn man sagt, hey, 50 Stutz vom Seal City würde ich gerne nehmen, um mein Portemonnaie ein bisschen auffrischen oder halt einfach sich mal selber etwas gönnen. Oder kann man ja dann in jedem Laden einsetzen im Seal City. Liebe Jacqueline, unsere heutige Kandidatin, wenn du jetzt den 50er würdest gönnen, was würdest du damit machen?
3: Im Seal City schauen.
0: Ja, das kann
3: genau,
0: ich mal davon aus.
3: Aber
0: hast du noch keine Idee?
3: Nein.
0: Nicht, aber dir mal etwas gönnen. Weißt du, so, irgendwas.
3: Vielleicht ein Waffeur.
0: Und das ist ja schön am Ganzen, eigentlich kommt es gar nicht darauf an, was du dann mit dem guten machst. Im Seal City gibt es genug Möglichkeiten.
3: Dafür genau.
0: Zuerst musst du aber schnell durch das Spiel durch und funktioniert ja relativ simpel. Das, was du jetzt gerade im Hintergrund gehört hast, ist unser Zufallsgenerator, der aus dem Zürich-Lexikon, aus dem Buch von Domenico Blass, wo all die lustigen, schrägen und teilweise ein bisschen verstörenden Begriffe zusammengefasst sind. Du einen überkommst, den du uns im weitesten Sinn musst übersetzen. Wenn eine Zürcherin oder ein Zürcher von einem Lallknebel redet, was ist damit gemeint? Geht den Countdown zum Überlegen. Was ist ein Lallknebel? Hast du eine Idee? Das müssen wir zusammen vielleicht ein bisschen ausarbeiten.
3: Ja.
0: So, also Lallen oder Lall.
3: Betrunkenen.
0: Ja.
3: Wenn man einen
0: sitzen hat, dann lallt man ein bisschen. Ja, das ist schon so. Aber ich glaube, es bezeichnet jetzt in dem Kontext, so wie ich das Wort kenne, einfach nur per se als, nennen wir es Reden. So viel kann dir helfen. Und so, was ist denn ein Knebel? Was könnte ein Knebel sein?
3: Ein Chef oder...
0: Der Chef ist heute mal wieder ein bisschen ein Lallknebel. Wäre auch schön. Ich kann dir mal so viel helfen, ohne alles zu verraten. Jeder von uns hat einen. So einen Lallknebel.
3: Oder ein Musiker.
0: Auch schön. Ja, der Lallknebel spielt wieder laut. Könnte auch sein. Du dich auf etwas einigen, was nimmst?
3: Musiker.
0: Also gut, schauen wir den ein. Domenico Blass, löse auf.
4: Ein Lallknebel ist ein Knebel, den wir alle dabei haben und freiwillig reinlallen. Manchmal auch, wenn wir nicht sollten. Das ist ein Handy.
0: Ein Smartphone, ein Telefon, ein Handy. Der Lallknebel! Ja, dann hätte ich jetzt recht gehabt. Wenn dir jetzt mehr geholfen hätte, wären wir da durch. Aber hey, es ist ja das Ziel, dass du das löst. Das
3: genau.
0: Heisst, die 50 Stutz vom Seal City bleiben bei uns. Dein Haarschnitt muss noch ein bisschen warten. Aber einfach nochmal anmelden, schick das Keyword Game bei uns auf die WhatsApp-Nummer 079-655-0886. Einfach Game schicken und anmelden auf 079-655-0886. Danke, Jacqueline. Alles Liebe.
3: Tschüss.

0: Who's down on me? Und mit dem wird's halb sieben.
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0: Der Donnerstagmorgen ist okay, kann man glaube ich mal so sagen. Wird wahrscheinlich schöner, als dass ich da jetzt prophezeie. Aber es hat eine dicke Wolkendecke, die den ganzen Tag rumhängt, in den Nachmittag rein. Auch da und dort noch so ein bisschen Böen drin und so rund 10 bis 15 Stundenkilometer Wind. Also mit 21 Grad, wenn du gerade im Schatten stehst, kannst du dann noch ein bisschen fresh werden. Aber grundsätzlich ist das der letzte Taucher, den wir haben, bevor dann der Altweibersommer noch mal richtig schön reinkickt. Freitag, Samstag und Sonntag wunderschön warm, sonnig und bis zu 28 Grad dann Ende Wochenende.
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0: Schicke beste Grüße deines Auto, Standard Feierabend Verkehr auch an der Mittwochabend. Brütisöller Kreuz, Zürich Ost, Kubrisch-Tunnel bis ins Bierfeld und Retour anstehen. Und noch ein bisschen mehr Geduld braucht man zwischen Zürich Ost und dem Brütisöller Kreuz Richtung St. Gallen. Selbst wegen einem Unfall, der vor einem Zeitchen passiert ist. Kommen wir gut heim.
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0: Ich glaube, ja, es ist nicht wirklich vermessen, wenn man bei gewissen Trends auf den Social Medias denkt, haben denn die eigentlich allen Schaden? Zugegebenermassen nicht wirklich nett. Das ist mir auch bewusst, aber es gibt Trends, die sich da breit machen in den Social Medias, auf TikTok vor allem, die wirklich nur noch ein bisschen Kopfschütteln übrig lassen oder wie es die Dame sagt.
1: Yep.

0: grundsätzlich ungesund.
1: Ja, das ist einfach mal schon der Grundsatz. Und es geht ja noch weiter.
0: Es gibt auch Studien, die darauf hinweisen, dass man das Protein, wenn es nicht gekocht ist im Fleisch, leicht besser aufnehmen kann. Es gibt aber ein grosses Aber. Der Nachteil ist, dass rohes Fleisch relativ leicht zu einer Lebensmittelinfektion führen kann. Und wenn das passiert, dann bleibt man auch 4 Tage im Bett und hat starke Magenprobleme.
1: Ja, und das ist ein extrem wichtiger Punkt bei dem ganzen Ding. Oder wenn man eine Aufmerksamkeitsspanne von TikTok im Schnitt von 8 Sekunden hat, sollte man den Satz nach dem Komma vielleicht trotzdem lesen. Ja, es kann schon gut sein, aber, und das Aber ist meistens noch wichtiger, sagt auch der Noah Bachhofen, er ist Koch.
2: Für mich ist das kompletter Schwachsinn. Fermentation ist zwar eine grossartige Technik, aber nur, wenn natürlich Salzgehalt, Temperatur, pH-Wert und Reifezeit kontrolliert wird. Fleisch einfach Wochen oder Monate lang sogar vergammeln lassen, hat weder mit professionellem Fermentieren zu tun, noch mit irgendwie Dry-Aging oder so. Also auf keinen Fall nachmachen.
1: Und das ist eben genau der Punkt und ein wichtiger Aufruf, wenn man jetzt findet, hey, das ist eine super Idee, einfach das Zeug ein bisschen vergammeln lassen, weil es gibt einen, ich formuliere es mal ganz vorsichtig, graduellen Unterschied zwischen vergammeln lassen und fermentieren, also Vorsicht.
2: Rotfleisch ist nie komplett risikofrei, das muss einem bewusst sein. Ich würde nur sehr frisches Rindfleisch von einer vertrauenswürdigen Metzgerei verwenden und ausdrücklich immer sagen, wenn man es bestellt, dass es roh gegessen wird. Die Kühlkette darf nie unterbrochen sein, das Fleisch sollte frisch zubereitet sein und Messer und Bretter müssen immer absolut sauber sein. Ich glaube, das sind die wichtigsten Sachen.
1: Und wären ja eigentlich so ein bisschen grundlegende Sachen, vor allem auch bei dieser Geschichte, wenn man sich dann selber in Gefahr bringt, nur weil man vielleicht den Testo-Wert ein bisschen aufballern kann oder das Gefühl hat, der Bizeps wächst dann ein paar Millimeter schneller. Also vielleicht nicht einfach jedem Trend folgen, sondern den Satz nach dem Komma auch lesen.

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0: Fire. Musik aus der Schweiz. Neu bei Energy Downtown vom Niklas. Da damit Stunde komplett.
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0: Und die kommen vom Luzi Frecker.
2: Der Ständerat sorgt heute für einen Paukenschlag in der Schweizer Bankenwelt. Die UBS soll in Zukunft rund 30 Milliarden Franken auf die Seite legen, doppelt so viel wie besitzen. Die Politik will das auch verhindern, dass bei einer Krise wie vor 3,5 Jahren bei der Credit Suisse am Schluss wieder die Steuerzahler für die Bank müssen zahlen. Die UBS ist gar nicht erfreut und sieht sich im Ausland benachteiligt. Als nächstes entscheidet der Nationalrat. Im Kanton Solothurn gibt es rote Köpfe wegen einem Online-Wohnungsinserat. Ein privater Vermieter bietet eine 4,5-Zimmer-Wohnung ausschließlich für Schweizer Staatsbürger an. Die Plattform hat der Inserent schon aufgefordert, die Formulierung zu löschen, weil diskriminierende Inhalte verboten seien. Rechtlich gesehen ist das bei privaten Vermietern laut dem Mieterverband aber eine Grauzone. Vorgaben zur Staatsbürgerschaft sind dort, anders als bei staatlichen Wohnungen, nicht per se verboten. Die USA laden den russischen Präsident Wladimir Putin zum G20-Gipfel im Dezember nach Florida ein. Das betont der US-Aussenminister Marco Rubio heute am Rand von der UNO-Generalversammlung in New York. Der Gipfel soll in einem Golfclub vom US-Präsident Donald Trump stattfinden. Weil der ukrainische Präsident Wladimir Zelensky ebenfalls vor Ort ist, ist es allerdings äußerst unwahrscheinlich, dass der Wladimir Putin die Einladung annimmt.
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0: Der Donnerstagmorgen wird grundsätzlich okay. Wir haben 21 Grad, viele Wolken im System, im Nachmittag genau durchaus ein bisschen Wind. Ein bisschen schöner wird es dann noch, das darf man glaube so sagen. Ab dem Freitag wieder 23 Grad, schön sonnig, 26 Grad am Samstag und bis zu 28 Grad am Sonntag.
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0: Immer noch ein bisschen los um 2 Minuten ab der 7 auf der Strasse. 2-3 Meldungen haben wir oben auf dem Schirm. Die nehmen wir schnell kurz im Fokus. Betrifft A1 Richtung Bern zwischen Dietikon und Neuenhof. Anstau, ebenfalls Stau auf der A51. Das ist die Flughafenautobahn. Klappbrück bis Zürich Nord. Eben wegen ein bisschen mehr Verkehrsaufkommen auf der A1. Und dann Anstau auf der A3W. Das ist Zielhochstrasse im Volksmund zwischen Wiedeke und der Brunau. Dort beim Autobahnende aktuell anstehen. Kommen wir gut an.
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0: Willkommen im hochverdienten Mittwochabend. An dem 23. September mit Musik aus der Schweiz. Und eigentlich ist Mittwoch. Darum wird der Track heute ja nicht funktionieren.

0: am Mittwochabend. Schön bist du mit uns.
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0: Es ist eine neue Form von Online-Kriminalität, die nur schwer zu ertragen ist. Anonyme Täter drängen vor allem junge Mädchen dazu, sich selber zu verletzen. Zum Teil werden sie sogar bis in Suizid getrieben. Energy-Reporter Luzi Fröcker, was genau ist da bitte schön los?
2: Ja, in der Schweiz gibt es laut dem SRF und Tamedia-Bericht schon 20 dokumentierte Fälle. Dabei suchen Täter auf Plattformen wie Instagram oder TikTok gezielt verunsicherte Jugendliche. Zwei von vielen schrecklichen Beispielen. Mädchen werden dazu aufgefordert, sich den Namen des Täters in den Arm zu ritzen und die Bilder nachher zu schicken. Oder zeigen, ein Haustier zu töten. Für das Motiv dieser Krankentaten gäbe es zwei Faktoren, sagt der Sozialwissenschaftler Marco Kovic.
3: Einerseits das Gefühl, das die Leute haben, wenn sie Macht über andere Menschen ausüben. Das dürfte diesen Leuten etwas geben. Ein zweiter Faktor dürfte auch das Gefühl von Gemeinschaft sein. Von, so blöd es klingt in diesem Kontext, Community. Man ist zusammen mit anderen Leuten, die das Gleiche machen und tut sich gegenseitig auflupfen.
2: Die unbekannten Täter, die sich in den kriminellen Netzwerken einschleusen, haben es vor allem auf eine bestimmte Gruppe von Mädchen abgesehen.
3: Das dürften oft junge Menschen sein, die Probleme haben, die vielleicht einsam sind, die vielleicht zu wenig Anschluss finden. Und dann entwickelt sich schnell eine emotionale Abhängigkeit zu den Tätern. Und die Täter geben diesen jungen Mädchen, jungen Frauen das Gefühl, dass jetzt mal jemand da ist, der sich um sie kümmert. Auf eine ganz eigenartige Art.
2: Betroffene können sich gegen die Online-Kriminalität wehren, indem sie selbstbewusst auftreten, betont Marco Kovic weiter.
3: Man muss jungen Menschen, schon Kind, möglichst stark mitgeben, dass es gut ist, wenn man Gespänne hat, wenn man sozialen Anschluss sucht, aber dass man letztlich nicht abhängig darf sein von anderen Leuten, sondern dass man sein eigenes Leben selbst bestimmt in die Hände muss nehmen.
2: Weil die Netzwerke anonym und geografisch weltweit verteilt sind, ist es äußerst schwierig, die Täter zur Rechenschaft zu ziehen.
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0: Spannende Statistik, die wir heute miteinander spielen. Der Timothy, den wir gerade nachher kennengelernt haben. Ein Spiel, ein Sieg. Und bei der Michelle sieht das ein bisschen anders aus. Du hast schon dreimal mitgespielt, gesamthaft in deiner Karriere. Und leider hat es noch nicht für den Sieg gelangt. Stimmt die Statistik eigentlich, wenn ich da auf dem Schirm habe?
2: Ja.
0: Dann ändern wir das heute, oder?
2: Ja, wenn es hoffen, ja.
0: Ja, also, dann gibst du ein bisschen Mühe und mir den Countdown und wir legen los.

0: Brauche den Countdown, bitte schön.
1: Ja, alles klar. 3, 2, 1.
0: Welche Bundesrätin hat sich im Ständerat mit strengeren Regeln für die UBS durchgesetzt?
1: Karin Keller-Sutter.
0: Das ist korrekt. Welcher französische Fußballstar hat einen Deal mit dem Schweizer Brand On unterschrieben?
1: Weiter.
0: Wie sagt man dem Wetterphänomen, dass jetzt der Herbst noch mal so richtig sommerlich warm werden lässt?
1: Altweibersommer.
0: Yes!
2: Wow!
0: Genau, den haben wir gesucht. Hast du auch schon gehört, Michelle? Der Altweibersommer,
2: ja,
0: oder?
2: Ja.
0: Ja, und bevor jetzt alle Gleichstellungsbehörden kommen, das hat im Fall nichts mit Weiber, also Abschätzung Frauen, zu tun, sondern das kommt von Weben, von früher, oder? Es sind die Spinnen, die sich so umtreiben lassen in der Luft mit ihren Fäden und dann siehst du jetzt am Morgen, wenn es ein bisschen Tau hat, dann, wenn es wirklich Herbst wird, glitzert so im Sonnenlicht, dass ich einmal noch klugscheissen konnte, was ich vorher auf Wikipedia gelesen habe. Das ist der Ursprung vom Altweibersommer.
2: Okay.
0: Und Runde Nummer 2 müssen wir noch auflösen. Der Fußballstar, der einen Deal unterschrieben hat mit An, ist der Kylian Mbappé. Und somit haben wir 2 Punkte für den Timothy. Du bist unser Quiz-König! Yes! Aber hey, Michelle, bitte mach mir einen Gefallen. Melde dich unbedingt nochmal an. Ich will, dass wir dich jetzt wirklich mal noch dort anbringen. Das schaffen wir.
2: Okay.
0: Irgendwann treffen wir einen Tag, wo ich mal anständige Fragen mache für dich.
2: Okay, ist gut. Wunderbar.
0: Für dich, lieber Timothy, gibt es 50 Stutz zum schönen Essen im Stars and Stripes.
1: Cool, danke vielmals.
0: Und für alle anderen draussen gilt der Deal. Morgen am Donnerstag die nächste Spielrunde bei Energy Downtown. Wenn du Bock hast zum Mitspielen, mega simpel. Einfach anmelden. Schick uns ein WhatsApp. Einfach nur QK. Die 2 Buchstaben für Quizkönigin, Abkürzung QK, auf 079 655